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1: Im Studio Philipp Nützig. Die DFB-Elf bereitet sich ab sofort in den USA auf die WM in Nordamerika vor. Der Linienflug aus Frankfurt ist in der Nacht in Chicago gelandet. Für die normalen Passagiere an Bord gab es Trikots als kleine Überraschung. Das Team von Bundestrainer Nagelsmann testet am Samstag nochmal gegen den Co-Gastgeber USA und wird danach ins offizielle Quartier einziehen. Wirklich ernst wird es für die Mannschaft dann nächste Woche Sonntag. Dann steigt das erste Gruppenspiel gegen Curaçao. Die Asylzahlen in Deutschland gehen weiter zurück. Laut Bundesinnenministerium waren es im Mai rund 5.500 Anträge, der tiefste Stand seit 14 Jahren. Unterdessen verschärft die EU ihre Migrationspolitik weiter. Das Parlament und die Mitgliedstaaten haben sich darauf geeinigt, Abschiebezentren in Drittstaaten einzurichten. Der zuständige EU-Kommissar Brunner sagte im ZDF:
2: Wir gewinnen die Kontrolle zurück, wer Europa auch wieder zu verlassen hat, wenn eine Person sich illegal in Europa aufhält. Also die Kontrolle zurückzugewinnen war wichtig und diese Einigung ein sehr, sehr wichtiger Schritt in der Migrationswende.
1: In Dortmund läuft ein größerer Polizeieinsatz. Laut den Beamten hat ein Mann am Abend auf einen Polizisten geschossen und sich daraufhin in einem Gebäude verschanzt. Er soll auch mindestens eins seiner Kinder dabei haben. Der Polizist wurde dank seiner schusssicheren Weste nur leicht verletzt. Arbeitsministerin Baas bekommt für ihren Plan, Beamte in die Rentenkasse einzahlen zu lassen, Gegenwind. Die Union als Koalitionspartner lehnt solche Pläne grundsätzlich ab. Der Deutsche Beamtenbund kritisiert, dass schon frühere Kommissionen keinen Nutzen in einer solchen Rentenreform gesehen hätten und fordert, die Ergebnisse der Rentenkommission abzuwarten. Und der Wirtschaftsweise Werding befürchtet, dass ein solcher Schritt zu lange dauern und am Ende auch zu Mehrkosten führen könnte.
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1: Im Studio Philipp Nützig. Die deutsche Nationalmannschaft ist in den USA angekommen. Der Flieger aus Frankfurt landete in der Nacht in Chicago. Dort bleibt das Team von Bundestrainer Nagelsmann erstmal noch ein paar Tage. Am Samstag steht in Chicago der letzte Test vor der WM gegen den Co-Gastgeber USA an. Danach bezieht der DFB-Tross das WM-Quartier im Bundesstaat North Carolina. Nächste Woche Sonntag steigt dann das erste deutsche Gruppenspiel gegen Curaçao. Die Vereinten Nationen wählen heute einen neuen Weltsicherheitsrat und Deutschland will erneut in dem mächtigen Gremium am Tisch sitzen. Das wird allerdings knapp, denn mit Portugal und Österreich gibt es insgesamt 3 Bewerber für 2 verfügbare Plätze. Außenminister Badefuhl sagte im ZDF, es sei kein Wahlkampf gegen die beiden Länder.
2: Aber wir sind nun mal in dieser Situation, dass wir hier in einem Wettbewerb sind. Und deswegen werbe ich für Deutschland. Das ist meine Aufgabe. Und ich denke, Deutschland hat schon etwas einzubringen. Wir sind stark engagiert im UN-System. Wir unterstützen es finanziell sehr, sehr stark. Wir sind jemand, der in den Peacekeeping-Nationen sehr viel Engagement gezeigt hat. Also, wir haben schon etwas einzubringen.
1: Die Asylzahlen in Deutschland gehen weiter zurück. Laut Bundesinnenministerium waren es im Mai rund 5.500 Anträge, 30% weniger als vor einem Jahr und der tiefste Stand seit 14 Jahren. Unterdessen verschärfen die EU-Länder weiter ihre Migrationspolitik, André Glatze.
3: Ja, es dürfen jetzt auch umstrittene Asylzentren in Drittstaaten außerhalb der EU eingerichtet werden. Abgelehnte Asylbewerber sollen in andere Länder gebracht werden, wenn sie nicht zurück in ihre Heimat abgeschoben werden können. Innenminister Dobrindt will dafür bis Ende des Jahres Deals mit Drittstaaten abschließen. Menschenrechtsorganisationen warnen, so werde Migration schnell kriminalisiert.
1: Tennisprofi Alexander Zverev ist dem Traum vom ersten Titel bei einem Grand-Slam-Turnier einen Schritt näher. Nach einem Sieg gegen den Spanier Rafael Jorda steht der Deutsche im Halbfinale der French Open. Zverev gilt mittlerweile als Favorit, auch weil viele andere Hochkaräter nicht mehr dabei sind.
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1: Im Studio Philipp Nützig. Schönen guten Morgen. Deutschland will heute bei der UN-Vollversammlung in den Weltsicherheitsrat gewählt werden. Allerdings gibt es starke Konkurrenz. Auch Portugal und Österreich haben sich für die zwei freien Plätze beworben. Neben den ständigen Mitgliedern USA, Russland, Frankreich, England und China gibt es 10 gewählte Mitglieder in dem Gremium. Außenminister Wadefuhl sagte im ZDF:
2: Insgesamt treten wir halt für eine Reform dieser Organisation an. Sie muss effektiver werden, sie muss schlanker werden. Und wir brauchen auch einen Weltsicherheitsrat, der dauerhaft die Welt des 21. Jahrhunderts repräsentiert und der nicht die Welt von 1945 widerspiegelt. Daran arbeiten wir und deswegen begehren wir ja auch für eine Zeit später einen dauerhaften Sitz.
1: Arbeitsministerin Baas bekommt für ihren Plan, Beamte in die Rentenkasse einzahlen zu lassen, Gegenwind. Die Union als Koalitionspartner lehnt solche Pläne ab und der Deutsche Beamtenbund spricht von einem populistischen Vorschlag. Mehr von Tom Husse.
3: DBB-Vorsitzender Geier kritisiert, dass schon frühere Kommissionen keinen Nutzen in einer solchen Rentenreform gesehen hätten und er fordert, die Ergebnisse der Rentenkommission abzuwarten. Der Wirtschaftsweise Werding befürchtet, dass ein solcher Schritt zu lange dauern und am Ende auch zu mehr Kosten führen könnte. Bund und Länder müssten als Arbeitgeber unter anderem Rentenbeiträge zahlen. Damit am Ende das Nettoeinkommen stimmt, müssten dann auch wieder die Gehälter steigen.
1: Viele Kinder gehen ins Freibad, können aber nicht sicher schwimmen. Der Schwimmmeisterverband will deshalb eine Abzeichenpflicht für unter 16-Jährige. Die Freibadbetreiber sollen das prüfen, sagt Präsident Harzheim dem RND. Es geht um den Freischwimmer, also das Bronzeabzeichen. Die DFB-Elf bereitet sich ab sofort in den USA auf die WM in Nordamerika vor. Der Linienflug aus Frankfurt ist in der Nacht in Chicago gelandet. Für die normalen Passagiere an Bord gab es Trikots als kleine Überraschung. Das Team von Bundestrainer Nagelsmann testet am Samstag nochmal gegen den Co-Gastgeber USA.
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1: Im Studio Philipp Nützig. Schönen guten Morgen. Die Vereinten Nationen wählen heute einen neuen Weltsicherheitsrat und Deutschland will erneut in dem mächtigen Gremium am Tisch sitzen. Das wird allerdings knapp, denn mit Portugal und Österreich gibt es insgesamt 3 Bewerber für 2 verfügbare Plätze. Außenminister Wadefuhl sagte im ZDF, es sei kein Wahlkampf gegen die beiden Länder.
2: Aber wir sind nun mal in dieser Situation, dass wir hier in einem Wettbewerb sind. Und deswegen werbe ich für Deutschland. Das ist meine Aufgabe. Und ich denke, Deutschland hat schon etwas einzubringen. Wir sind stark engagiert im UN-System. Wir unterstützen es finanziell sehr, sehr stark. Wir sind jemand, der in den Peacekeeping-Nationen sehr viel Engagement gezeigt hat. Also, wir haben schon etwas einzubringen.
1: Arbeitsministerin Baas bekommt für ihren Plan, Beamte in die Rentenkasse einzahlen zu lassen, Gegenwind. Die Union als Koalitionspartner lehnt solche Pläne grundsätzlich ab. Der Deutsche Beamtenbund kritisiert, dass schon frühere Kommissionen keinen Nutzen in einer solchen Rentenreform gesehen hätten und fordert, die Ergebnisse der Rentenkommission abzuwarten. Und der Wirtschaftsweise Werding befürchtet, dass ein solcher Schritt zu lange dauern und am Ende auch zu Mehrkosten führen könnte. Die DFB-Elf bereitet sich ab sofort in den USA auf die WM in Nordamerika vor. Der Linienflug aus Frankfurt ist in der Nacht in Chicago gelandet. Für die normalen Passagiere an Bord gab es Trikots als kleine Überraschung. Das Team von Bundestrainer Nagelsmann testet am Samstag nochmal gegen den Co-Gastgeber USA und wird danach ins offizielle Quartier einziehen. Wirklich ernst wird es für die Mannschaft dann nächste Woche Sonntag. Dann steigt das erste Gruppenspiel gegen Curaçao. Tennisprofi Alexander Zverev ist dem Traum vom ersten Titel bei einem Grand-Slam-Turnier einen Schritt näher. Nach einem Sieg gegen den Spanier Rafael Jorda steht der Deutsche im Halbfinale der French Open. Zverev gilt mittlerweile als Favorit, auch weil viele andere Hochkaräter nicht mehr dabei sind.
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1: Im Studio André Glatzel. Schönen guten Morgen. Die Vereinten Nationen wählen heute einen neuen Weltsicherheitsrat und Deutschland will erneut in dem mächtigen Gremium am Tisch sitzen. Das wird allerdings knapp, denn mit Portugal und Österreich gibt es insgesamt 3 Bewerber für 2 verfügbare Plätze. Außenminister Wadefuhl sagte im ZDF, es sei kein Wahlkampf gegen die beiden Länder.
2: Wir sind nun mal in dieser Situation, dass wir hier in einem Wettbewerb sind. Und deswegen werbe ich für Deutschland. Das ist meine Aufgabe. Und ich denke, Deutschland hat schon etwas einzubringen. Wir sind stark engagiert im UN-System. Wir unterstützen es finanziell sehr, sehr stark. Wir sind jemand, der in den Peacekeeping-Nationen sehr viel Engagement gezeigt hat.
1: Angesichts des immer größeren Sparzwangs bei Bund, Ländern und Kommunen fordert der Deutsche Gewerkschaftsbund, Superreiche stärker in die Pflicht zu nehmen mit einer Vermögensteuer. Der DGB fordert laut Redaktionsnetzwerk Deutschland, dass sie auf Nettovermögen über 1 Million Euro gelten soll. Europa rüstet sich für die bevorstehende Waldbrandsaison. Die EU will so viele Feuerwehrleute bereitstellen wie noch nie. Mehr von Hanna Messerschmidt.
3: Fast 800 Einsatzkräfte aus 14 Ländern sollen in Hochrisikogebiete geschickt werden. Das wären Regionen in Zypern, Griechenland, Italien, Frankreich, Spanien und Portugal. Außerdem werden mehrere Löschflugzeuge und Hubschrauber bereitgestellt, um bei Bränden zu helfen. Im vergangenen Jahr haben die Feuer eine Fläche etwa so groß wie Zypern zerstört. Der Klimawandel sorgt dafür, dass es längere Hitzewellen und Dürren gibt und dadurch auch mehr Waldbrände.
1: Der Iran hat in der Nacht mehrere Raketen auf benachbarte Golfstaaten abgefeuert. Laut US-Militär wurden alle Angriffe abgefangen. Die Raketen sollen in Richtung Bahrain und Kuwait geflogen sein. In beiden Ländern gibt es US-Stützpunkte. Die Vereinten Nationen wählen heute einen neuen Weltsicherheitsrat und Deutschland will erneut in dem mächtigen Gremium am Tisch sitzen. Das wird allerdings knapp. Mit Portugal und Österreich gibt es insgesamt 3 Bewerber für 2 Plätze für westliche Länder.
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4: Und da ist auch schon wieder der Mittwoch. Klaas Tucholke begleitet Sie rein. Ich wünsche einen schönen guten Morgen. Hallo.
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0: Schönen guten Morgen, wir haben 10 Minuten nach 6. 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
0: Heute wird's sphärisch, denn unser Frühaufsteher-Bonus, Alan Parsons Project mit Voyager. Das Lied, das eröffnet das Album Pyramid aus dem Jahr 1978 und klingt bis heute, als würde man irgendwo zwischen, keine Ahnung, Wüste, Pyramiden und Weltall schweben. Alan Parsons war vor allem nicht irgendwer im Studio. Er arbeitete vor allem unter anderem an Abbey Road von den Beatles und The Dark Side of the Moon von Pink Floyd mit. Und wenn man das Album kennt, dann merkt man schon, dass es eine Menge Überschneidungen geht, was die musikalische Ausrichtung angeht. Zudem kurios, rund um Voyager gibt es die Geschichte, der Song habe mit der NASA-Sonde Voyager 1 ins All geschickt werden sollen. Belegt ist das nicht. Tatsächlich trugen die Voyager-Sonden ihre berühmte Golden Record mit ganz anderer Musik an Bord. Aber ich finde, als Kopfkino passt die Legende richtig, richtig gut. Und obendrauf kommt's auch noch, wie es kommen soll. Alan Parsons Project spielt live und zwar am 23. Juni diesen Jahres um 22 Uhr in der Palma Arena. Wenn Sie dabei sein wollen, gehen Sie auf inselradio.com. 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Unser Frühaufsteher-Bonus, Alan Parsons Project mit Voyager, gibt es jetzt.

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1: Heute kein Kreuzfahrtschiff bei uns im Hafen, deswegen bleibt mir auch gar nicht so viel zu erzählen und wir gönnen uns alle eine Pause von all den Schiffen, die in diesen Tagen hier zu uns immer wieder kommen und spielen einfach wieder Musik.
0: 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Bis bald, deine Kapitäne Randolf und Alex.

0: Und da geht's gleich weiter mit Calvin Harris und Dua Lipa. Und One Kiss spielt gleich hier beim Inselradio Mallorca. Wünsche einen schönen guten Morgen an diesem Mittwoch.
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2: Ist die Zahl 1300. Der Sommer auf den Balearen, der bringt ja nicht nur mehr Urlauber auf die Insel, sondern jetzt auch mehr Personal im Gesundheitswesen. Das balearische Gesundheitsministerium plant von Juni bis September die Einstellung von insgesamt über 1300 Pflegekräften und Pflegehelfern als Urlaubsvertretung. Der größte Teil davon, der kommt nach Mallorca. Hier sollen mehr als 1000 zusätzliche Fachkräfte in Gesundheitszentren und Krankenhäusern eingesetzt werden. Auch Menorca sowie Ibiza und Formentera erhalten Verstärkung. Außerdem werden 22 zusätzliche Pflegekräfte für den Rettungsdienst eingestellt. Mit der Maßnahme soll die Versorgung der Patienten während der Sommermonate gesichert werden.
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1: Heute wird es von der Ostsee bis nach Sachsen oft regnerisch, sonst wechselhaft und windig mit ein paar Schauern und einzelnen Gewittern in Deutschland. Höchstwerte von 16 bis 23 Grad. In Hamburg ist es bewölkt, teilweise regnerisch bei 15 Grad. In Berlin, da regnet es derzeit bei 17 Grad. In Leipzig trocken, aber bewölkt bei 15. In Düsseldorf dagegen klarer Himmel bei 14 Grad. Frankfurt ein Mix aus Wolken und Sonnenaufgang bei 13. In Stuttgart überwiegend bewölkt bei 14. In München Wolken, teilweise Regen bei 13 Grad. In der Schweiz haben wir einen Mischmasch aus allem. Wolken, Regen, teilweise Sonne. Rund um Zürich haben wir entweder Wolken oder Regen bei 13 Grad. In Österreich dagegen, da ist es fast im ganzen Land überwiegend verregnet. Außer in der Region Wien, noch muss man dazu sagen, da steht der Regen bevor, aber Wien derzeit bei bewölkten 18 Grad. In Monaco haben wir 19 Grad, da geht auch richtig schön die Sonne auf, und in Riga 17 Grad und ein Mix aus Sonne und Wolken.
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1: Wir starten mit ganz viel Sonne rein in diesen Mittwoch. Gegen Mittag bis in den späten Nachmittag auch teilweise mit dichten Wolken und eine Top-Temperatur von 27 Grad. Am Abend dann wieder Sonne pur. Regenwahrscheinlichkeit heute 10%. In Calvià haben wir 20 Grad. In Can-Picafort 21 Grad. Und Felanitx 20 Grad. Überall geht richtig, richtig schön die Sonne derzeit auf. Der Inselradio-Wettertrend in den kommenden Tagen. Da bleibt es warm mit Temperaturen um die 27 Grad, also nicht mehr ganz so drückend heiß wie in den letzten Tagen, und wir bekommen einen Sonne-Wolken-Mix.
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2: Im Studio André Glatzel. Schönen guten Morgen. Deutschland will heute bei der UN-Vollversammlung in den Weltsicherheitsrat gewählt werden. Allerdings gibt es starke Konkurrenz. Auch Portugal und Österreich haben sich für die zwei freien Plätze beworben. Neben den ständigen Mitgliedern USA, Russland, Frankreich, Großbritannien und China gibt es 10 gewählte Mitglieder in dem Gremium. Außenminister Wadefuhl sagte im ZDF:
3: Insgesamt treten wir halt für eine Reform dieser Organisation ein. Sie muss effektiver werden, sie muss schlanker werden. Und wir brauchen auch einen Weltsicherheitsrat, der dauerhaft die Welt des 21. Jahrhunderts repräsentiert und der nicht die Welt von 1945 widerspiegelt. Daran arbeiten wir, und deswegen begehren wir ja auch für eine Zeit später einen dauerhaften Sitz.
2: Die EU-Kommission empfiehlt Deutschland und 8 weiteren Ländern, die Kontrollen an den Binnengrenzen wieder abzubauen. Brüssel sagt, statt fester Kontrollstellen seien gezielte Polizeikontrollen und biometrische Checks effizienter. Deutschland kontrolliert seit Herbst 2024 die Grenzen zu seinen Nachbarn. Der Deutsche Gewerkschaftsbund will die Reichen stärker zur Kasse bitten. Der DGB hat laut Redaktionsnetzwerk Deutschland ein eigenes Steuerkonzept erarbeitet. Das sieht unter anderem die Wiedereinführung der Vermögensteuer vor, Silas Quiring.
4: Ja, die soll demnach für jeden Euro gelten, der über ein Nettovermögen von 1 Million Euro bzw. 2 Millionen bei Verheirateten hinausgeht. Bei Vermögen über 10 Millionen Euro soll eine Abgabe von 10% gelten. Das Konzept könne laut DGB über 120 Milliarden Euro pro Jahr einbringen. Statt bei der Breite der arbeitenden Menschen anzusetzen, müssten endlich die Nutznießer der ungleichen Verteilung in die Pflicht genommen werden, sagt der DGB-Vize Körzell.
2: Alte Batterien werden häufig falsch entsorgt. Im letzten Jahr war das in mehr als 4 von 10 Fällen, so heißt es von der Deutschen Umwelthilfe. Die Batterien landen dann entweder im Hausmüll, der gelben Tonne oder der Umwelt, also dort, wo sie nichts zu suchen haben. Die DFB-Elf bereitet sich ab sofort in den USA auf die WM in Nordamerika vor. Der Linienflug aus Frankfurt ist in der Nacht in Chicago gelandet. Für die normalen Passagiere an Bord gab es Trikots als kleine Überraschung. Das Team von Bundestrainer Nagelsmann testet am Samstag nochmal gegen den Co-Gastgeber USA.
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1: Ich hoffe, die Laune bei Ihnen ist an diesem Mittwochmorgen genauso gut wie bei mir. Bei mir ist sie sogar noch mal einen Ticken besser als sonst schon. Ich habe fantastisch gut geschlafen. Vielleicht lag es da dran oder einfach, ja, einfach Mittwoch. Einfach Mittwoch, der zu positiven Gedanken einlädt. Lassen Sie sich auf jeden Fall davon anstecken, wenn Sie mögen. Mein Name ist Klaas de Holke. Wünsche einen schönen guten Morgen. Hallo.
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0: Wir haben es 7:10. Schönen guten Morgen.
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0: Diese Woche dreht sich bei uns alles rund um das Thema Strand, Sonne, Meer und was wäre der Mallorca-Urlaub ohne ein gemütliches Plätzchen am Wasser, auf der Liege oder unterm Sonnenschirm? Was die dieses Jahr so kosten, das weiß meine Kollegin Katrin Wagener.
2: Playa de Palma.
3: Die Playa de Palma ist nach wie vor ein absoluter Favorit bei Urlaubern mit ihrem langen Sandstrand und dem Palma-Panorama. Hier zahlen Sie für 2 Liegen, einen Sonnenschirm und einen Safe 30 Euro. Wer nur eine Liege braucht, zahlt 20 Euro. Und Achtung, wenn Sie in Arenal am Strand liegen, aber in dem Bereich, der schon zu Lluc Major gehört, gestalten sich die Liegenpreise etwas anders, also bitte nicht wundern. Da kostet jede Liege, jeder Schirm pauschal dann 8 Euro. Und Safes sind im Preis enthalten.
0: Playa de Muro.
3: Auch ein sehr schöner und vor allem bei Familien beliebter Strand hier auf Mallorca. An der Playa de Muro zahlen Sie für das 2 Liegen, einen Schirm, einen Safe-Set 21 Euro. Einzeln kostet alles 7 Euro.
0: Playa Port d'Alcudia.
3: Nicht weit von der Playa de Muro entfernt ist der Strand am Hafen von Alcudia. Hier gestalten sich die Preise ein kleines bisschen günstiger. 18,50 Euro zahlen Sie für 2x Liege, 1x Schirm und Safe. Und es gibt die Möglichkeit, dass Sie Ihren Platz am Strand am Tag zuvor online reservieren.
0: Calvià?
3: Definitiv eine Option für alle Schnäppchenjäger. An den Stränden von Calvià kosten Liegen und Sonnenschirme jeweils 6,50 Euro. Und am Palmyra-Strand gibt es sogar einen Rabatt, wenn Sie sich erst am Nachmittag ans Meer legen möchten. Ab 15 Uhr zahlen Sie pro Liege oder Schirm nur noch 4 Euro. Und auch die balinesischen Betten kosten dann nur noch 15 Euro.
0: Sonsevera.
3: Auch in Sonsevera legen Sie sich verhältnismäßig günstig an den Strand. Liegen und Sonnenschirme kosten zum Beispiel an der Calabona pauschal jeweils 5 Euro. Und eine Übersicht mit den Liegenpreisen finden Sie auch nochmal online auf inselradio.com auf unserer Pinnwand.
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0: Wir haben es 7:30.
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2: Mit Dominik Jordan einen schönen guten Morgen. Die alte Gefängnisanlage in Palma soll jetzt geräumt werden. Nach Angaben von Bürgermeister Jaime Martinez liegt dafür jetzt ein Gerichtsbeschluss vor. Palmas Rathaus hatte die Räumung am Freitag beantragt. Noch am selben Tag gab das Gericht grünes Licht. In dem Gebäude leben aktuell noch rund 80 Menschen. Morgen beraten Palmas Rathaus und die spanische Regierungsdelegation über die nächsten Schritte. In einer Bucht von Pagera ist gestern Nachmittag ein 73-jähriger Deutscher ertrunken. Der Mann hatte einen Herz-Kreislauf-Stillstand. Badegäste und Rettungsschwimmer holten den Mann an der Calo de Ses Gises aus dem Wasser und begannen sofort mit der Reanimation. Auch die Einsatzkräfte des Rettungsdienstes versuchten noch, den Mann wieder zu beleben, ohne Erfolg. Der 73-Jährige verstarb noch vor Ort. Im Zusammenhang mit der Affäre um die Fluggesellschaft Plus Ultra wird jetzt international nach einem Mann gesucht, der auf Mallorca lebt. Nach Angaben der spanischen Justiz soll der 66-Jährige aus Santa Maria eine wichtige Rolle in einem mutmaßlichen Geldwäschenetzwerk gespielt haben. Die Ermittler werfen ihm unter anderem Geldwäsche, Mitgliedschaft in einer kriminellen Vereinigung und die Ausstellung von Scheinrechnungen vor. Der Fall steht im Zusammenhang mit den staatlichen Corona-Hilfen für die Fluggesellschaft Plus Ultra in Höhe von 53 Millionen Euro.
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2: Wir starten mit ganz viel Sonne rein in diesen Mittwoch. Gegen Mittag bis in den späten Nachmittag sind teilweise auch dichte Wolken mit dabei. Am Abend dann aber auch wieder Sonne pur bei einer Top-Temperatur von 27 Grad und einer Regenwahrscheinlichkeit von 10%.
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0: Rund um Mallorca, da weht zunächst frischer Nordostwind mit Böen. Die See, die ist anfangs mäßig bis stark bewegt, beruhigt sich dann aber im Tagesverlauf deutlich. Später lässt der Wind nach und dreht, je nach Küstenabschnitt, auf variable Richtungen, Südost oder Süd. Dazu kommt noch Dünung aus nördlichen bis nordöstlichen Richtungen von etwa 1 bis 2 Metern dazu. Die aktuelle Wassertemperatur, die fehlt noch weiterhin bei 23 Grad.
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0: Aufstehen und diesen herrlichen Anblick des Sonnenaufgangs genießen. Klasse Rolke, mein Name.
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0: Ich wünsche einen schönen guten Morgen. Hallo.

0: Schönen guten Morgen, wir haben 7.38 Minuten.
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0: Auf dem Weg von Binissalem Richtung City hier nach Palma gibt es auf der Inka-Autobahn, der MA13, insgesamt 3 Baustellen. Das sorgt dafür, dass zwischen Binissalem und Santa Maria del Cami es derzeit Stop-and-Go-Phasen gibt und im weiteren Verlauf nochmal zwischen Espont-Dinka und dem Übergang auf die Ringautobahn, die MA20. Das hat aber auch mit dem Berufsverkehr zu tun, denn auch die MA20 hat Rückstau bis zur Flughafenautobahn, wie fast jeden Morgen, und im weiteren Verlauf auch nochmal rund um die Ringautobahn. Die Zufahrtsstraßen der MA30-18 und der MA15 aus San Ferriol kommt in Richtung City. Auch dort nochmal mehr Zeit einplanen. Und auch unten am Passeo Marittimo gleiche Situation aufgrund der Ampelphasen. Das wäre es soweit von mir. Fehlt was, was ich noch zu erwähnen habe, dann melden per WhatsApp an die 683 500
1: 100. Das war der Verkehr. 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

Das Inserat Mallorca wünscht einen schönen guten Morgen an diesem Mittwoch. Kommen Sie gut in die Gänge, wenn Sie in diesen Tagen und generell seit Beginn des Frühlings denken, Mensch, also irgendwie ist die Insel nochmal voller geworden. 100 Punkte für Sie. Zahlen belegen diese Vermutung, denn alleine im April sind auf den Balearen wieder deutlich mehr Gäste angekommen. Mehr als 958.000 Reisende wurden gezählt. Das sind fast 8% mehr als im April des Vorjahres. Auch die Zahl der Übernachtungen ist gestiegen. Insgesamt waren es mehr als 4,2 Millionen in Hotels, Ferienwohnungen und Landunterkünften. Und ich gehe stark davon aus, dass die starke Nachfrage unserer schönsten Insel der Welt im Mai nicht abgerissen ist.

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2: Heute wird es von der Ostsee bis nach Sachsen oft regnerisch, sonst wechselhaft und windig mit ein paar Schauern und einzelnen Gewittern in Deutschland. Höchstwerte von 16 bis 23 Grad. In Hamburg ist es bewölkt, aber trocken bei 15 Grad. In Berlin haben wir derzeit Regen bei 16 Grad, in Leipzig trocken, aber bewölkt bei 15. In Düsseldorf ein Mix aus Sonne und Wolken bei 15. In Frankfurt überwiegend Bewölkung bei 14. Stuttgart Wolken, teilweise auch Regen bei 14. Und in München, da regnet es derzeit bei 14 Grad. In der Schweiz ein Mix aus Wolken und Regen derzeit. Genau das rund um Zürich auch der Fall bei 14 Grad. Und in Österreich ist es ordentlich verregnet. Mittlerweile hat es auch in Wien langsam angefangen zu regnen bei 18 Grad. In Athen geht dagegen richtig schön die Sonne auf bei 24 Grad und Glasgow meldet 12 Grad und Wolken.
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2: Wir starten auch heute wieder mit ganz viel Sonne rein in diesen Mittwoch gegen Mittag bis in den späten Nachmittag, auch teilweise dann mit dichten Wolken und einer Top-Temperatur von 27 Grad. Am Abend dann aber wieder Sonne pur angekündigt vom spanischen Wetterdienst. Regenwahrscheinlichkeit 10%. In Espoulos haben wir 19 Grad. In Manacor 20 Grad und in Felanitsch 20 Grad. Ganz viel Sonne überall derzeit vor Ort. Der Inselradio Wettertrend. In den kommenden Tagen bleibt es warm mit Temperaturen um die 27 Grad als Topwert und dazu einen Sonne-Wolken-Mix, den wir haben werden.
1: 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Es ist 8 Uhr. 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
3: Im Studio André Glatzel. Schönen guten Morgen. Die Vereinten Nationen wählen heute einen neuen Weltsicherheitsrat und Deutschland will erneut in dem mächtigen Gremium am Tisch sitzen. Das wird allerdings knapp, denn mit Portugal und Österreich gibt es insgesamt 3 Bewerber für 2 verfügbare Plätze. Außenminister Wadefuhl sagte im ZDF, es sei kein Wahlkampf gegen die beiden Länder.
4: Wir sind nun mal in dieser Situation, dass wir hier in einem Wettbewerb sind. Und deswegen werbe ich für Deutschland. Das ist meine Aufgabe. Und ich denke, Deutschland hat schon etwas einzubringen. Wir sind stark engagiert im UN-System. Wir unterstützen es finanziell sehr, sehr stark. Wir sind jemand, der in den Peacekeeping-Nationen sehr viel Engagement gezeigt hat.
3: Die Menschen in Deutschland nutzen auch bei Gesundheitsfragen immer häufiger KI. Knapp ein Viertel hat zuletzt Chatbots befragt, anstatt zum Arzt zu gehen, zeigt eine Umfrage, über die die Funke-Zeitungen berichten. Experten aber warnen, KIs können ungenau sein oder veraltete Daten verwenden. Die Grenzkontrollen abbauen, das empfiehlt die EU-Kommission Deutschland und 8 anderen Ländern. Brüssel sagt, es gibt inzwischen bessere Mittel als feste Kontrollstellen. Mehr von Gisa Weber.
5: Die Länder könnten durch gezielte Polizeieinsätze im Hinterland und mit dem neuen digitalen Ein- und Ausreisesystem einfacher gegen irreguläre Migration vorgehen. Außerdem gelten ab Mitte des Monats auch verschärfte Regeln, mit denen Asylanträge leichter abgelehnt werden können. Deutschland kontrolliert seit Herbst 2024 die Grenzen zu seinen Nachbarländern. Seitdem ist die Zahl der irregulären Grenzübertritte zurückgegangen.
3: Für Uber-Fahrer könnte sich heute entscheiden, wie streng sie sich künftig verhalten müssen. Der Bundesgerichtshof urteilt über die sogenannte Rückkehrpflicht. Die schreibt vor, dass Mietwagen zurück zum Betriebssitz müssen, wenn sie keinen neuen Auftrag haben. Geklagt hatte ein Taxiunternehmen. Die deutsche Nationalmannschaft ist in den USA angekommen. Der Flieger aus Frankfurt landete in der Nacht in Chicago. Dort steht am Samstag der letzte Test vor der WM gegen den Co-Gastgeber USA an. Danach bezieht der DFB-Tross das WM-Quartier im Bundesstaat North Carolina.
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2: In unseren Inselradio Mallorca Lokalnachrichten heute Morgen Dominik Jordan.
6: Guten Morgen.
2: Und ich bin weiterhin fasziniert, wie schnell die Straßenmeisterei, die Plaza del Progress, die Straße, die ja fast einen Kilometer lang ist, neu asphaltiert hat in den letzten Nächten. Irgendwann in den letzten Nächten. Ich bin auf jeden Fall mit dem Roller da lang gefahren und auf einmal war da eine komplett neue Straße in beide Richtungen. Also das haben die Jungs und Mädels richtig gut drauf.
6: Heute sind sogar schon Markierungen da. Die waren gestern Nachmittag noch nicht. Ich bin heute Morgen auch dort vorbeigekommen.
2: Siehst du, und vor allen Dingen, es ist so viel passiert, dass einem gar nicht mehr auffällt, was schon wieder alles Neues passiert ist. Man muss dazu sagen, wir als Bus- bzw. Rollerfahrer, für dich war das wahrscheinlich auch etwas unangenehm, wenn man mit dem Bus darüber gefahren ist, weil das Kreuz das schon gemerkt hat.
6: Ja, das merkt man deutlich.
2: Ja, bei mir hat der Roller immer geknackt, wenn man durch die unterschiedlichsten Schlaglöcher gefahren ist. Aber, und jetzt kommt's, wir wollen ja unserem Servicecharakter hier beim Inselradio Mallorca auch gerecht werden. Sie können selber schlechte Straßen bzw. Schlaglöcher der Stadt hier in Palma melden.
6: Ganz genau, und zwar geht das über den Bürgerservice der Stadt und zwar per WhatsApp unter der Nummer 626-035-035. Oder über die städtische Telefonnummer 010, das geht ganz einfach, da machen sie ein Foto von diesem Schlagloch und senden dann den Standort mit dazu und dann kümmern die sich darum.
2: In der Hoffnung, dass wir schlaglochfrei hier in Palma werden, aber wenn man jetzt nicht in Palma ist, wie funktioniert das dann?
6: Dann wenden sie sich am besten an das örtliche Rathaus, die wissen, wer da zuständig ist.
2: Mein Name ist Klaas de Holk, ich

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1: Widder. Der Tag beginnt hektisch, entwickelt sich später aber deutlich entspannter. Bewahren Sie morgens die Nerven. Energiepegel 85.
2: Stier.
1: Venus sorgt für Harmonie in Beziehungen. Ein ehrliches Gespräch bringt neue Nähe und Verständnis. Energiepegel 100.
2: Zwilling.
1: Jemand erwartet mehr Verlässlichkeit von Ihnen. Halten Sie Zusagen diesmal unbedingt ein. Energiepegel 75.
2: Krebs.
1: Heute entdecken Sie ungeahnte Freude an einer kleinen Veränderung im Alltag. Gerade spontane Entscheidungen tun Ihnen gut. Energiepegel 90.
2: Löwe.
1: Eine Entscheidung im Beruf fällt schwerer als gedacht. Lassen Sie sich nicht von fremden Meinungen verunsichern. Energiepegel 80.
2: Jungfrau.
1: Ihr Blick fürs Detail zahlt sich heute aus. Fehler, die andere übersehen, entgehen Ihnen heute nicht. Energiepegel 90.
2: Waage.
1: Unterwegs oder bei Besorgungen kann es zu kleinen Verzögerungen kommen. Planen Sie lieber etwas mehr Zeit ein. Energiepegel 75.
2: Skorpion.
1: Mars bringt Bewegungen in eine festgefahrene Situation. Endlich kommt wieder Dynamik in Ihre Pläne. Energiepegel 100.
2: Schütze.
1: Heute lohnt es sich, einen Gang herunterzuschalten. Zu viele Verpflichtungen rauben Ihnen unnötige Energie. Energiepegel 80.
2: Steinbock.
1: Verlassen Sie sich heute nicht ausschließlich auf Routine. Ein anderer Ansatz spart Ihnen mehr Zeit als gedacht. Energiepegel 85.
2: Wassermann.
1: Ihre Schlagfertigkeit kommt gut an, solange Sie nicht über das Ziel hinausschießen. Humor ist heute Ihr Trumpf. Energiepegel 95.
2: Fische.
1: Sie brauchen heute mehr Zeit für sich selbst, als andere zu verstehen. Ziehen Sie sich ruhig auch mal bewusst zurück. Energiepegel 90.
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0: Duisburg da immer wieder Stop-and-Go-Phasen hat, auch damit zu tun, dass es dort eine Baustelle in der Übergangsphase auf die Ringautobahn gibt. Dann noch der Passio Maritimo. Auch dort immer wieder Stop-and-Go-Phasen, hat auch mit dem Berufsverkehr zu tun und der Ampelphase oder den Ampelphasen da unten. Und noch die MA3018 und MA15 aus San Ferriol kommt in Richtung City. Auch dort immer wieder Stop-and-Go-Phasen. Auch dort ein bisschen mehr Zeit einplanen. Das wär's von mir. Fehlt was? Habe ich was vergessen zu erwähnen? Dann gerne her damit. Per WhatsApp an die 683 500
1: 100. 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

Bis zu den Inserate Mallorca Lokalnachrichten gleich wieder ein tolles Spielchen zum Mitraten. Was glauben Sie, wie viel kann man in einer 80er-Zone zu viel fahren? Ein Mann ist jetzt auf der MA-13 zwischen Inca und Alcudia geblitzt worden. Wie viel er am Ende zu schnell war, das erzählt uns Dominik Jordan um 1 Minute nach 8:30.

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2: Wir haben es eine Minute nach 8:30.
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4: Mit Dominik Jordan einen schönen guten Morgen. Die alte Gefängnisanlage in Palma soll jetzt geräumt werden. Nach Angaben von Bürgermeister Jaime Martinez liegt dafür ein Gerichtsbeschluss vor. Palmas Rathaus hatte die Räumung am Freitag beantragt. Noch am selben Tag gab das Gericht grünes Licht. In dem Gebäude leben aktuell noch rund 80 Menschen. Morgen beraten Palmas Rathaus und die spanische Regierungsdelegation über die nächsten Schritte. Mit 177 km/h in der 80er-Zone. Auf der MA-13 zwischen Inca und Alcudia war ein Autofahrer deutlich zu schnell unterwegs. Der Mann wurde nach einer Geschwindigkeitskontrolle bei Sa Pobla gestoppt. Ihm drohen jetzt bis zu 6 Monate Haft. Außerdem muss er seinen Führerschein für bis zu 4 Jahre abgeben. Im Zusammenhang mit der Affäre um die Fluggesellschaft Plus Ultra wird jetzt international nach einem Mann gesucht, der auf Mallorca lebt. Nach Angaben der spanischen Justiz soll der 66-Jährige aus Santa Maria eine wichtige Rolle in einem mutmaßlichen Geldwäschenetzwerk gespielt haben. Die Ermittler werfen ihm unter anderem Geldwäsche, Mitgliedschaft in einer kriminellen Vereinigung und die Ausstellung von Scheinrechnungen vor. Der Fall steht im Zusammenhang mit den staatlichen Corona-Hilfen für die Fluggesellschaft Plus Ultra in Höhe von 53 Millionen Euro.
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4: Wir starten mit ganz viel Sonne rein in diesen Mittwoch. Gegen Mittag bis in den späten Nachmittag sind teilweise auch dichte Wolken mit dabei. Am Abend dann aber auch wieder Sonne pur bei einer Top-Temperatur von 27 Grad und einer Regenwahrscheinlichkeit von 10%.
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2: Hier nochmal der Hinweis, weil ich es gestern falsch erzählt habe, und zwar der Wochenmarkt in Colonia de San Jordi. Da habe ich fälschlicherweise erzählt, dass er immer dienstags zwischen Mai und Oktober 16 bis 21 Uhr stattfindet. Dankenswerterweise hat uns aber Annette geschrieben, nee, in diesem Jahr ist das geändert worden und jetzt findet er immer mittwochs statt. Also heute Colonia de San Jordi, 16 bis 21 Uhr, der Nachmittag- bzw. Abendmarkt, das eines unserer Highlights, die immer mittwochs stattfinden, gibt aber auch noch andere, zum Beispiel Andrach Santani Cineo. Es gibt ein in Cap de Pera, in Villafranca de Bonani, Petra und. Und da bekommen Sie möglicherweise zum Beispiel auch einen Seehecht. Den haben die Wochenmarktbetreiber nämlich derzeit im Angebot. Da kostet das Kilo derzeit 14 Euro. Die lange Liste aller Wochenmärkte, die an diesem Mittwoch stattfinden und natürlich auch an anderen Tagen, gibt es wie gewohnt auf inselradio.com.
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2: Wir wollen hier ja kein Humbug erzählen. Das allerletzte, was wir wollen. Klaas Rolke, mein Name. Schönen guten Morgen an diesem Mittwoch. Hallo.
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1: Ja, nochmal voller geworden auf der Ringautobahn der MA20. Eigentlich fast schon in beide Richtungen immer wieder Stop-and-Go-Phasen, besonders ab dem Übergang der Flughafenautobahn bis hoch zum Übergang mit der MA13 in Richtung Andratsch und Calviam. Die MA13 selber, da staut es sich zurück, die Inka-Autobahn bis hinter Espondinka. Unten am Passio Maritimo ebenfalls noch ein bisschen mehr Zeit einplanen. Grund ist der Berufsverkehr und die MA3018 und MA15 aus Sonferriol kommend in Richtung City. Auch dort ist mehr los. Das wär's von mir. Fehlt was? Habe ich was vergessen zu erwähnen? Dann gerne her damit per WhatsApp an die 683 500 100.
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1: Eine ganz neue Kunstinstallation. Anders kann man es nicht beschreiben. Sehen Sie derzeit in der Seehandelsbörse La Lonja in Palma. In dem beeindruckenden gotischen Bauwerk aus dem 15. Jahrhundert finden ja immer wieder Ausstellungen statt. Und jetzt sehen Sie dort die Installation der deutschen Künstlerin Katharina Grosse. Und wie der Zufall es möchte, ist Dominik Jordan aus unseren Inselradio Mallorca Lokalnachrichten schon da gewesen. Wie sieht's denn da aus? Kannst du das beschreiben?
2: Bunt sieht's dort aus. Also der komplette Boden ist mit unterschiedlichen Farben bemalt. Also das habe ich so noch nie gesehen, dieses Gebäude.
1: Also nicht so klassische Bilder an der Wand, sondern der Boden ist quasi das Kunstwerk. Unter anderem.
2: Auf dem Fußboden.
1: Krass.
2: Und dann liegen da noch sowieso Steinhaufen. Die sind auch ganz in unterschiedlichen Farben bemalt.
1: Läuft man denn da drüber? Darf man da drüber laufen?
2: Da läuft man tatsächlich drüber. Und dann liegt da noch so ein Baumstamm, der ist auch ganz bunt mit den Wurzeln so in der Luft. Also das habe ich so noch nicht gesehen.
1: Also die Ausstellung heißt ja auch Arels Wurzeln. Wahrscheinlich aufgrund dieses Baumes. Sehen Sie, völlig kostenlos, ist natürlich auch schwierig. Radio hat da ein bisschen Defizite, um das genau klar irgendwie zu formulieren. Es ist einfach gewaltig anzusehen. Ne?
2: Auf jeden Fall. Also so haben Sie die Seehandelsbörse mit Sicherheit noch nicht gesehen.
1: Geöffnet ist die Ausstellung heute noch bis 21 Uhr und generell noch bis zum 31. Januar 2027. Also falls Sie sich heute lieber für Strand entscheiden sollten, auch nicht schlimm. Es gibt noch eine Menge Zeit, in die Seehandelsbörse La Lonja hier in Palma zu gehen. Das ist ein erster Vorschlag, was man heute machen kann an diesem Mittwoch. Wir haben aber noch ganz viel anderes im Angebot. Jetzt nicht unbedingt nur Kunst und Kultur, sondern auch Events, Partys. Finden Sie alles auf inselradio.com in unserem Eventkalender.
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2: Heute wird es von der Ostsee bis nach Sachsen oft regnerisch, sonst wechselhaft und windig mit ein paar Schauern und einzelnen Gewittern in Deutschland. Höchstwerte 16 bis 23 Grad. In Hamburg haben wir derzeit Wolken, es ist aber trocken bei 16 Grad. In Berlin Regen bei 16, in Leipzig Wolken 16, in Düsseldorf ein Mix aus Sonne und Wolken bei 15. In Frankfurt überwiegend zugezogen bei 15 Grad, in Stuttgart derzeit eine Regenschauer bei 16 und in München ein Mix aus Wolken und Regen bei 14 Grad. In der Schweiz gibt es ebenfalls einen Mix aus Wolken und Regen. Genau das rund um Zürich gerade der Fall bei 14 Grad. Und Österreich ist überwiegend verregnet. Fast im ganzen Land gibt es Niederschlag. Rund um Wien genauso bei 17 Grad. In Bilbao haben wir einen Mix aus Sonne und Wolken bei 16 Grad. Und in Mailand viel Sonne bei 19 Grad.
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2: Wir starten mit ganz viel Sonne rein in diesem Mittwoch. Gegen Mittag bis in den späten Nachmittag dann auch teilweise mit dichten Wolken hier bei uns auf der Insel. Eine Top-Temperatur von 27 Grad laut spanischem Wetterdienst. Am Abend dann aber wieder Sonne pur. Regenwahrscheinlichkeit 10%. In Zoya haben wir 23 Grad, in Cala Ratllada 22 Grad und Colonia de San Jordi 23 Grad. Überall strahlender Sonnenschein derzeit. Der Inselradio Wettertrend in den kommenden Tagen. Bleibt es warm mit Temperaturen um die 27 Grad als Top-Temperatur und einem Sonne-Wolken-Mix.
1: 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Es ist 9 Uhr. 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
3: Im Studio André Glatzel. Schönen guten Morgen. Mehr recyceln und reparieren statt einfach wegwerfen. Das soll in Deutschland noch stärker gemacht werden. Die Bundesregierung bringt heute ein Programm dafür auf den Weg. Vor allem bei wichtigen Rohstoffen, die wir aktuell meist importieren, soll die Recyclingquote erhöht werden. Bundesumweltminister Carsten Schneider nimmt außerdem die Modebranche in die Pflicht. Er sagte bei NTV,
4: sie bekommen klare Ansagen. Sie dürfen Produkte nicht einfach verbrennen. Also ganz oft ist bei den Online-Händlern das, was sie an Produkten nicht verkaufen können, das wird nicht entsorgt, sondern verbrannt oder kommt dann nicht mehr auf den Markt. Das ist dann verboten, das wird nicht mehr gehen, sondern hochlebige, langlebige Produkte und vor allen Dingen auch eine Zweitverwertung, eine Chance zu geben, das ist der entscheidende Faktor.
3: Deutschland diskutiert weiter über die Rente. Jetzt zeigt eine neue Studie für die Bertelsmann Stiftung, wenn die Rente mit 63 abgeschafft wird, könnte der Staat pro Rentnerjahrgang rund 9,5 Milliarden Euro sparen. Außerdem würden rund 125.000 meisterfahrene Fachkräfte länger im Job bleiben, heißt es. Deutschland will heute bei der UN-Vollversammlung in den Weltsicherheitsrat gewählt werden. Allerdings gibt es starke Konkurrenz. Auch Portugal und Österreich haben sich auf die zwei freien Plätze für westliche Länder beworben. Deutschland macht sich für Reformen in dem mächtigen Gremium stark. Angesichts des immer größeren Sparzwangs bei Bund, Ländern und Kommunen fordert der Deutsche Gewerkschaftsbund, Superreiche stärker in die Pflicht zu nehmen mit einer Vermögensteuer. Der DGB fordert laut Redaktionsnetzwerk Deutschland, dass sie auf Nettovermögen über 1 Million Euro gelten soll. Die DFB-Elf bereitet sich ab sofort in den USA auf die WM in Nordamerika vor. Der Linienflug aus Frankfurt ist in der Nacht in Chicago gelandet. Philipp Nitzig, für die normalen Passagiere an Bord gab es auch eine kleine Überraschung.
5: Genau, das DFB-Team hat ordentlich Trikots verschenkt. In Chicago bleibt die Mannschaft aber nur ein paar Tage. Nach dem letzten Test vor dem Turnier gegen den Co-Gastgeber USA geht's ins WM-Quartier nach North Carolina. In der Kleinstadt Winston-Salem beziehen die Nagelsmänner ein idyllisches Schlosshotel im Grünen und trainieren trainieren auf den Plätzen der nahegelegenen Uni. Das erste Gruppenspiel steigt dann nächste Woche Sonntag. Der Gegner ist WM-Neuling Curaçao.
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2: In unseren Inselradio Mallorca Lokalnachrichten heute Morgen Dominik Jordan.
6: Guten Morgen.
2: Und auch unsere Redaktionsleitung ist mit dabei. Schon guten Morgen, Katrin Wagener.
7: Guten Morgen.
2: Andere Länder, andere Sitten. Ich bin über etwas gestolpert, was ich gerne mit euch besprechen möchte. Und zwar hier in Spanien ist es nicht gerne gesehen, und jetzt kommt's, dass man seine Wäsche zum Trocknen über den Balkon oder auf dem Balkon hat. Warum eigentlich?
7: Ja, irgendwie ist das, ja, also gehört nicht so zum Bild dazu. Also zum einen so das Handtuch über das Balkongeländer, das geht gar nicht.
2: Ja.
7: Wäscheständer auf dem Balkon ist auch so eine Sache. Teilweise in der Altstadt darf man das auch gar nicht, weil das Stadtbild stört. Also, schwierig.
6: Ist ein kritisches Thema, auch bei meiner Vermieterin. Die beschwert sich auch immer, wenn die Wäsche zu lange auf dem Balkon steht, weil angeblich sich die Nachbarn daran stören.
2: Ja, aber,
6: also ich weiß es nicht.
2: Ja, aber trotzdem, was soll man denn sagen? Also wir leben ja vielleicht auch in Zeiten, was mit Klimawandel auch viel möglicherweise zu tun hat. Soll man stattdessen dann, obwohl die Sonne scheint, aber einen Trockner anwerfen oder wie?
7: Dafür gibt es ja wiederum diese Innenhöfe in Spanien, die nicht begehbar sind, aber da führen so Wäscheleinen rein und da kann man seine Wäsche dann aufhängen und die wird nicht gesehen.
6: Wenn dir da dann was runterfällt, dann hast du aber ein Problem.
7: Schwierig.
2: Also wirklich eine Gepflogenheit, mit der ich im wahrsten Sinne des Wortes nicht ganz warm werde, aber ich glaube ihr auch nicht, ne? Bin ich ganz ehrlich, bin Klasse Rolke, mein Name, schönen guten Morgen.
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Neue Musik aus Irland. Besser gesagt, aus dem gleichen Ort, wo ich gelebt habe, als ich 2 Jahre in Irland gelebt habe, aus Rathcoole. Und zwar Dermot Kennedy war das hier beim Inselradio Mallorca mit Funeral um 19 Minuten nach 9.

0: weiter noch Stop-and-Go-Phasen vor dem Renova-Tunnel auch dort ein bisschen mehr Zeit einplanen. Ansonsten ist es das. Fehlt was, gerne melden per WhatsApp an die 683 500 100.
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4: Wir haben es 21:30.
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6: Mit Dominik Jordan einen schönen guten Morgen. Die alte Gefängnisanlage in Palma soll jetzt geräumt werden. Nach Angaben von Bürgermeister Jaime Martinez liegt dafür ein Gerichtsbeschluss vor. Palmas Rathaus hatte die Räumung am Freitag beantragt. Noch am selben Tag gab das Gericht grünes Licht. In dem Gebäude leben aktuell noch rund 80 Menschen. Morgen beraten Palmas Rathaus und die spanische Regierungsdelegation über die nächsten Schritte. Wer in Zoya oder Santa Maria del Cami bevorzugt eine öffentliche Wohnung bekommen will, muss künftig 18 Jahre in der Gemeinde gewohnt haben. In Atar und Sa Pobla sollen es 15 Jahre sein. In Poyenza, Maria de la Salud und Senceyes 10 Jahre. Die Vorgaben legen die Rathäuser selbst fest. Auf den Balearen gilt grundsätzlich: Für den Zugang zu geförderten Wohnungen müssen Bewerber mindestens 5 Jahre auf den Inseln gemeldet sein. Die Gemeinden können aber zusätzliche Kriterien vereinbaren, damit Menschen aus dem jeweiligen Ort bessere Chancen haben. Der Streit um das umstrittene Werbeplakat am Flughafen von Palma hat jetzt auch politische Folgen. Das Balearenparlament hat den Präsidenten des Flughafenbetreibers Aena und den spanischen Verkehrsminister Oscar Puente offiziell gerügt. Auslöser ist ein Werbebanner der Sparkasse mit einem Slogan, der nach Ansicht von Kritikern Mallorca mit Sauftourismus in Verbindung bringt. Die Sparkassenfinanzgruppe hat inzwischen auf die Kritik reagiert und angekündigt, das umstrittene Werbeplakat am Flughafen abhängen zu lassen.
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6: Wir starten mit ganz viel Sonne rein in diesen Mittwoch. Gegen Mittag bis in den späten Nachmittag sind teilweise auch dichte Wolken mit dabei. Am Abend dann aber auch wieder Sonne pur bei einer Top-Temperatur von 27 Grad und einer Regenwahrscheinlichkeit von 10%.
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4: 924 Starts und Landungen heute insgesamt an Palmas Airport. Und fangen wir mit der guten und positiven Nachricht an. Wenn ich mir die Flugslots für die nächsten Minuten und Stunden angucke, dann gibt es nicht einen einzigen Flieger an Palmas Airport, der Verspätung haben wird, weil, keine Ahnung, eine Verspätung aus einem vorherigen Flug irgendwie vorliegt. Das heißt, wir können nur zurückgucken. Und zwar gab es ein paar Flieger, die ein paar Minütchen Verspätung hatten. Bei dem Abflug zum Beispiel einer nach Saarbrücken ist um 7:45 eigentlich angedacht gewesen, ist dann schlussendlich um 8:37 losgeflogen. Ein Flieger nach Karlsruhe, Baden, 8:20 ebenfalls die Idee, schlussendlich dann um 9:15. Und dann noch ein Flieger nach Frankfurt, 8:35, der hatte insgesamt 25 Minuten Verspätung, ist dann um 9 Uhr losgeflogen.
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4: 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Mein Name ist Klaas Holke. Ich wünsche einen schönen Mittwoch. Hallo.
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1: Einmal in Schale werfen für die MCC Sommerparty unter dem Motto Mallorca Weiß. Natürlich inspiriert vom Kultstil von Miami Vice, das erwartet sie am Freitag, also übermorgen, ab 20 Uhr im Mallorca Country Club in Santa Ponsa. Tickets kosten 45 Euro für Mitglieder und 55 für Nichtmitglieder. Fingerfood ist bereits inklusive. Oder Sie gewinnen Ihre Tickets jetzt bei mir über WhatsApp. 683-500-100 haben sich ganz viele bei mir gemeldet, die mit dabei sein wollen, unter anderem auch Gabi, ich habe sie zurückgerufen und natürlich gefragt, was sie denn mit Miami Vice verbindet.
2: Ich fand Schulterpolster damals cool. Vor allen Dingen, die sahen alle so schick aus da. Also das war schon was.
1: War eine besondere Zeit, modisch vor allen Dingen, ne?
2: Ja, naja, in Deutschland ja irgendwie, also die sahen immer schicker aus als alles, was in Deutschland rumlief.
1: Ja, das war so diese typische Hollywood-Glamour-Zeit, ne?
2: Genau.
1: Das Ganze willst du wieder aufleben lassen und zwar im Mallorca Country Club in Santa Ponsa am Freitag. Liebe Gabi, wir machen es ganz kurz. Dir gehören 2 Tickets.
2: Nein, oh wie schön, wie toll. Super, oh Mann, da freue ich mich.
1: Ja, ganz viel Spaß, liebe Gabi, allen anderen, die nicht gewonnen haben. Es gibt aber immer noch die Chance, dabei zu sein. Ihre Tickets buchen Sie ganz einfach online. Weitere Infos dazu gibt es auf mallorcacountryclub.es.

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2: Heute wird es von der Ostsee bis nach Sachsen oft regnerisch, sonst wechselhaft und windig mit ein paar Schauern und einzelnen Gewittern in Deutschland. Höchstwerte 16 bis 23 Grad. In Hamburg haben wir bewölkte 17 Grad, in Berlin 16 Grad. Da ist das Regengebiet Richtung Osten mittlerweile abgezogen. In Leipzig 17 Grad, Bewölkung. In Düsseldorf steht der Regenschauer bevor, der kommt aus westlicher Richtung bei 16 Grad. In Frankfurt ein Mix aus Wolken und Regen bei 16. In Stuttgart ein Mix aus allem, Wolken, Regen, Sonne bei 16 und in München ist es derzeit trocken, aber überwiegend bewölkt bei 14 Grad. In der Schweiz ein Mix aus Wolken und Regen bei 15 Grad derzeit in Zürich. In Österreich dagegen so gut wie in allen Landesteilen Regen, so wie gerade rund um Wien bei 16 Grad. In Madrid haben wir 22 Grad, da scheint richtig schön die Sonne, genauso wie in Göteborg bei 21 Grad.
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2: Wir starten mit ganz viel Sonne rein in diesem Mittwoch. Gegen Mittag bis in den späten Nachmittag auch teilweise und örtlich mit dichten Wolken und eine Top-Temperatur von 27 Grad. Heute den ganzen Tag über laut spanischem Wetterdienst. Am Abend dann wieder Sonne pur auch angekündigt. Regenwahrscheinlichkeit 10%. In Cineo in der Inselmitte haben wir derzeit 22 Grad. In Andratx 23 Grad und Calador 22 Grad. Überall strahlender Sonnenschein. Der Inselradio Wettertrend. In den kommenden Tagen bleibt es warm mit Temperaturen um die 27 Grad als Top-Temperatur und einem Sonne-Wolken-Mix.
1: 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Es ist 10 Uhr. 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
3: Im Studio André Glatzel. Schönen guten Tag. In Deutschland soll mehr recycelt werden. Das will die Bundesregierung mit einem neuen Aktionsprogramm schaffen. Heute wird es vorgestellt. Ein Ziel, wertvolle Stoffe etwa aus alten Batterien und Akkus weiter nutzen. Bundesumweltminister Carsten Schneider sagt bei NTV:
4: Jedes Produkt, das hier hergestellt wird oder das wir importieren, das sind ja Rohstoffe. Und die einfach in den Müll oder in den Abfall zu geben und zu verbrennen, das ist absurd, sondern wieder auseinanderbauen, die Rohstoffe recyceln. Das macht uns unabhängiger, weil wir das Öl ja importieren müssen, um Plastik herzustellen. Und es ist auch weniger Umweltverschmutzung.
3: Schneider will in die Kreislaufwirtschaft rund 250 Millionen Euro stecken. Ohne die Rente mit 63 könnte der Staat viel Geld sparen. Das zeigt jetzt eine Bertelsmann-Studie. Pro Rentnerjahrgang sind es demnach 9,5 Milliarden Euro. Etwa 125.000 meist erfahrene Fachkräfte würden länger im Job bleiben. Früher gehen dürfen bisher alle mit 45 Beitragsjahren. Europa rüstet sich für die bevorstehende Waldbrandsaison. Die EU will so viele Feuerwehrleute bereitstellen wie noch nie. Fabian Hoffmann berichtet.
5: Fast 800 Einsatzkräfte aus 14 Ländern sollen in Hochrisikogebiete geschickt werden. Das wären Regionen in Zypern, Griechenland, Italien, Frankreich, Spanien und Portugal. Außerdem werden mehrere Löschflugzeuge und Hubschrauber bereitgestellt, um bei Bränden zu helfen. Im vergangenen Jahr haben die Feuer eine Fläche halb so groß wie Sachsen zerstört. Der Klimawandel sorgt dafür, dass es längere Hitzewellen und Dürren gibt und das begünstigt dann wiederum Waldbrände.
3: Kurz vor Beginn des Weltwirtschaftsforums in St. Petersburg hat die Ukraine die Stadt angegriffen. Es gab Drohnenattacken auf Energie- und Militäranlagen. Kiew will damit das dreitägige Wirtschaftsforum stören, an dem auch der russische Präsident Putin teilnehmen soll. Für Jetlag hat das DFB-Team keine Zeit. Nach ihrer Ankunft in Chicago gibt es für die deutsche Fußballnationalmannschaft heute das erste Training. Auf dem Gelände von Chicago Fire bereitet sich das Team auf Samstag vor. Dann gibt es den letzten Test vorm Start der Fußball-WM. Gegner ist Co-Gastgeber USA.
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2: Ich guck hier gerade über unsere Webcam an die unterschiedlichsten Strände der Insel. Ja, ist noch viel Platz. Also falls Sie sich jetzt entscheiden sollten, mal an den Strand zu gehen, so früh morgens, Wetter und Temperaturen machen ja das auf jeden Fall schon mit, dann können Sie sich aussuchen, wo Sie gerne liegen wollen. Später könnte das möglicherweise nicht mehr der Fall sein. Mein Name ist Klaas Rolke, wünsche auf jeden Fall einen schönen sonnigen Mittwoch. Hallo.
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Diese Moderation musste bitte mit einem gewissen Augenzwinkern verstanden werden hier beim Inserat Mallorca am Mittwoch. Und zwar, wenn Sie bei der richtigen Auswahl Ihrer Airline immer wieder schwanken sollten, vielleicht überzeugt es Sie ja, sich für Eurowings zu entscheiden, denn seit dem 1. Juni bekommen Passagiere beim Ausstieg Fruchtgummi der Marke Hitchies gereicht. In den Sorten Blau, Himbeere und Waldfrucht. Die ersetzen die bisherigen Bonbons. Ja, müssen Sie jetzt für sich selbst entscheiden, ob das ein Upgrade für Sie ist. Eine Buchungsentscheidung von Bonbons auf Fruchtgummi umzusteigen. Ja, und was ich auch noch gesehen habe, das fand ich eigentlich fast noch wilder. Eurowings hat auch wieder einen Döner im kulinarischen Angebot. Und da möchte ich mal ganz ehrlich eine Lanze brechen für alle Döner-Fans. Wer einen Döner im Flugzeug isst, hat das Kultgericht nie geliebt.

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In unseren Inserat Mallorca Lokalnachrichten berichtet gleich Dominik Jordan darüber, dass in Palma Stadtviertel Camp Redó neue Sozialwohnungen entstehen sollen. Wie viele es am Ende sind, erfahren Sie um 10:30. 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

0: Wir haben es 10:30.
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2: Mit Dominik Jordan einen schönen guten Tag. Wer in Sóller oder Santa Maria del Camí bevorzugt eine öffentliche Wohnung bekommen will, muss künftig 18 Jahre in der Gemeinde gewohnt haben. In Atar und Sa Pobla sollen es 15 Jahre sein. In Poyenza, Maria de la Salud und Sencelles 10 Jahre. Die Vorgaben legen die Rathäuser selbst fest. Auf den Balearen gilt grundsätzlich: Für den Zugang zu geförderten Wohnungen müssen Bewerber mindestens 5 Jahre auf den Inseln gemeldet sein. Die Gemeinden können aber zusätzliche Kriterien vereinbaren, damit Menschen aus dem jeweiligen Ort bessere Chancen haben. In einer Bucht von Pagera ist gestern Nachmittag ein 73-jähriger Deutscher ertrunken. Der Mann hatte einen Herz-Kreislauf-Stillstand. Badegäste und Rettungsschwimmer holten den Mann an der Calo de Ses Gises aus dem Wasser und begannen sofort mit der Reanimation. Auch die Einsatzkräfte des Rettungsdienstes versuchten noch, den Mann wieder zu beleben, ohne Erfolg. Der 73-Jährige verstarb noch vor Ort. In Palmas Stadtviertel Campredo sollen 87 neue Wohnungen gebaut werden. Das Rathaus hat dafür jetzt grünes Licht gegeben. Die Wohnungen entstehen auf einem städtischen Grundstück und sollen zu begrenzten Mietpreisen vergeben werden. Mindestens 30% sind für Menschen bis 35 Jahre reserviert. Weitere 79 Wohnungen in Son Ferragut sollen demnächst genehmigt werden.
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2: Ganz viel Sonne haben wir heute auf der Insel. Gegen Nachmittag sind teilweise auch ein paar Wolken mit dabei. Bei einer Top-Temperatur von 27 Grad und einer Regenwahrscheinlichkeit von 10%.
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0: Und da haben die Wochenmarktbetreiber derzeit weiße Garnelen im Angebot. Mit Herkunft hier direkt vor der Insel gefangen. Das Kilo kostet 15 Euro. Bekommen Sie unter anderem auf unseren Wochenmarkt-Highlights Andratx, Santanis, Sineo oder auch in Bunyola, Cap de Pera, Selva, Villafranca de Bonani und noch ganz vielen anderen Wochenmärkten. Die Liste, welche heute aufhaben und natürlich auch noch an allen anderen Tagen, gibt es auf inselradio.com.
1: 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Guten Morgen, Mallorca.
0: Also ich sag mal, im Verhältnis der letzten Tage doch deutlich angenehmere Temperaturen heute Morgen. Klasse Rolke, mein Name.
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0: Ich wünsche einen schönen Mittwoch, hallo.

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1: Rund um Mallorca, da weht zunächst frischer Nordostwind mit Böen, die See, die es anfangs mäßig bis stark bewegt, beruhigt sich aber im Tagesverlauf deutlich. Der Wind, der hat deshalb auch Auswirkungen auf die Flaggensituation. Derzeit 6 gelbe Flaggen, zum Beispiel an der Cala Murada, der Cala Mandia und Sacoma, und auch 2 rote Flaggen, und zwar an der Cala Molins und der Cala Antena, wobei bei der Cala Antena die schlechte Wasserqualität mal wieder das Problem ist. In unserem Strandtipp der Stunde geht es jetzt nach Sacalobra, auch als Instagram-Bucht bekannt. Aktuelle Wassertemperatur vor Ort 22 Grad. Für alle, die noch nie da waren, es ist wirklich spektakulär. Die kleine Bucht, die liegt am Fuß des Putsch Major, rund 38 Kilometer von Sóller entfernt, also am nördlichen Ende der Insel, oder sagen wir mal, nordwestlichen Ende der Insel, und ist vor allem wegen ihrer beeindruckenden Lage bekannt. Der Strand selbst, der ist gerade mal 30 Meter lang und 15 Meter breit, besteht aus Kieseln und Steinen und bietet glasklares Wasser. Hinkommen kann man auf verschiedene Arten, mit dem Auto über die berühmte Serpentinenstraße zum Beispiel, per Ausflugsboot ab Port de Poyenza oder zu Fuß durch den Torrente Pareis. Für die Wanderung gilt allerdings nur für erfahrene Wanderer, das muss dazu gesagt werden. Liegen gibt es dort übrigens keine, Restaurants und Cafés findet man aber im kleinen Ort oberhalb der Bucht, also Sacalobra. Unser Strandtipp der Stunde, unbedingt mal ansteuern, falls Sie noch nie da gewesen sein sollten. Falls Sie aber sagen, nö, das ist mir zu voll, da kommen ganz viele auf die Idee, da mal hinzufahren. Wir haben auch ganz viele kleine schnuckelige Strände im Angebot. Und zwar in unserer Rubrik Baywatch auf inselradio.com können Sie sich Ihre Highlights raussuchen.
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0: Temperaturen bis zu 27 Grad in der Spitze, im Verhältnis zu den letzten Tagen noch deutlich angenehmer heute schon reingestartet in diesen Tag. Das Inserat Mallorca wünscht einen schönen Mittwoch. Ich gehe stark davon aus, weil ich eine Klimaanlage habe, dass auch die Nacht etwas angenehmer gewesen ist. Deshalb die allererste Frage an Pia Eschenbach. Wie hast du denn geschlafen?
1: Ach, er ist immer so besorgt.
0: Ja,
1: ist er, ich habe ganz wunderbar geschlafen, bis auf den Wind. Hä? Also es war zwar abgekühlt, hat schön durchgezogen, aber ich habe so Fensterläden, die dann natürlich immer hin und her schlackern, wenn ich dann wieder vergesse, die festzumachen. Naja, aber es war kühler, das war gut, ja.
0: Siehste, geht ja auch in den nächsten Tagen so weiter mit den Temperaturen. Also es ist vielleicht gerade für alle, die ein bisschen Schwierigkeiten haben, bei diesem Wetter, bei dieser Hitze zu schlafen, ist es auf jeden Fall angenehmer die nächsten Tage.
1: Ich finde es schön, wie du das aus deinem Elfenbeinturm so sagst, weil du hast eine Klimaanlage, die kann das alles so egal sein.
0: Völlig egal, es ist mir völlig egal tatsächlich.
1: Das ist so ignorant von dir.
0: Was geht in deiner Sendung?
1: Apropos Temperaturen, jetzt, ich habe festgestellt, die ganzen Outdoor-Aktivitäten, die verlagern sich jetzt so langsam ins Wasser. Es gibt ganz viele Schwimmwettkämpfe und am Wochenende ein richtig cooles Kanu-Event übrigens auch. Also so Trailruns, ja, die sind jetzt noch im Schatten, aber so große Marathonläufe, die sind jetzt echt nicht mehr so der Bringer, aber dafür ganz viele Wasserwettkämpfe. Und das gibt's bei mir unter anderem in der Sendung.
0: Von 11 bis 15 Uhr gut ausgeschlafen mit Pia Eschenbach an diesem Mittwoch hier beim Inselrad Mallorca.
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3: Es ist in Deutschland ordentlich abgekühlt. Ganz viele dichte Wolken haben wir am Himmel. Lokal sind es auch Regenwolken in Hamburg. Dicht bewölkt bei 17 Grad. 17 haben wir auch in Berlin, genauso wie in Leipzig. Im Westen Regen rund um Düsseldorf bei 16 Grad. 16 haben wir auch in Frankfurt. Auch hier dichte Wolken, lokal regnet es. 15 Grad dann in Stuttgart. Hier ist es trocken und in München dann wiederum nass. Bei ebenso 15 Grad. Auch in der Schweiz milde Temperaturen, 15 Grad in Zürich mit ordentlich Regen dann in der Mitte des Landes und in Österreich auch sehr nass. Es regnet fast flächendeckend. 16 Grad haben wir in Wien bei Regen. In Athen dann aber weiterhin sommerlich, 29 Grad Sonnenschein und es regnet genauso dann in Prag bei 17 Grad.
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3: Es ist die angenehme Seite des Frühsommers hier auf der Insel. Top-Temperaturen 27 Grad. Es ist sehr sonnig, dazu bleibt es trocken. Regenwahrscheinlichkeit 10%. Tolles Frühsommerwetter heute. In den späten Nachmittag dann teilweise dichtere Wolken. Und am Abend kommt die Sonne dann aber wieder durch. Aktuell 23 Grad in Sineu in der Inselmitte. Palma liegt schon bei 25 Grad. Und im Nordosten Kalaratjada zum Beispiel Sonnenschein pur. 23 Grad messen wir hier. Schauen wir auf den Inselradio-Wettertrend. In den kommenden Tagen, da bleibt es warm mit Temperaturen um die 27 Grad und dazu Sonne und Wolken im Mix.
2: 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Es ist 11 Uhr. 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
4: Im Studio André Glatzel. Schönen guten Tag. In Deutschland soll mehr recycelt werden. Das will die Bundesregierung mit einem neuen Aktionsprogramm schaffen. Heute wird es vorgestellt. Vor allem bei wichtigen Rohstoffen, die wir aktuell meist importieren, soll die Recyclingquote erhöht werden. Dabei geht es beispielsweise um seltene Erden, die zurzeit aus China kommen. Bundesumweltminister Schneider will in die Kreislaufwirtschaft rund 250 Millionen Euro stecken. Aktuell wird viel über die Rente diskutiert und wie lange wir arbeiten müssen. Eine Bertelsmann-Studie zeigt nun, eine Abschaffung der Rente mit 63 würde die Staatskasse massiv entlasten und beim Fachkräftemangel helfen. Fabian Hoffmann hat die Details.
5: Pro Rentnerjahrgang könnte der Staat rund 9,5 Milliarden Euro sparen, heißt es. Außerdem würden damit rund 125.000 meist erfahrene Fachkräfte länger im Job bleiben. Die Studie fordert allerdings auch Ausnahmen für Menschen, die etwa gesundheitliche Probleme haben. Aktuell können alle, die mindestens 45 Beitragsjahre gesammelt haben, in den Ruhestand gehen, bevor das gesetzliche Rentenalter erreicht ist. Jedes Jahr machen das rund eine Viertelmillion Menschen.
4: Deutschland will heute bei der UN-Vollversammlung in den Weltsicherheitsrat gewählt werden. Allerdings gibt es starke Konkurrenz. Auch Portugal und Österreich haben sich für die zwei freien Plätze beworben. Neben den ständigen Mitgliedern USA, Russland, Frankreich, Großbritannien und China gibt es 10 gewählte Mitglieder in dem Gremium. Außenminister Wadefuhl sagte im ZDF,
6: insgesamt treten wir halt für eine Reform dieser Organisation an. Sie muss effektiver werden, sie muss schlanker werden. Und wir brauchen auch einen Weltsicherheitsrat, der dauerhaft die Welt des 21. Jahrhunderts repräsentiert und der nicht die Welt von 1945 widerspiegelt. Daran arbeiten wir und deswegen begehren wir ja auch für eine Zeit später einen dauerhaften Sitz.
4: Die EU rüstet sich für die Waldbrandsaison. In diesem Jahr sollen fast 800 Feuerwehrleute in Risikogebieten wie Griechenland oder Portugal stationiert werden. Dazu kommen Löschflugzeuge und Hubschrauber. Im vergangenen Jahr haben die Feuer eine Fläche halb so groß wie Sachsen zerstört. Mehr als die Hälfte der Deutschen ist für eine Helmpflicht für Fahrradfahrer. In einer Umfrage für NTV haben sich 54% dafür ausgesprochen, 28% sind dagegen. Allerdings gibt nur etwa jeder dritte Radler an, selbst immer einen Helm zu tragen. Vor allem die Jüngeren fahren oben ohne.
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3: Mittwochvormittag, ich bin Pia Eschenbach. Hallo, schön, dass Sie da sind.
2: Guten Tag, Mallorca.
3: Ich bin dafür, wir schließen eine Leidensgemeinschaft ab. Im Club sind alle herzlich willkommen, die diesen Sommer mal wieder ohne Klimaanlage auskommen. Wir schaffen auch diesen Sommer irgendwie, wir stehen das gemeinsam durch. Aber ich meine, heute 27 Grad, die nehmen wir gerne an. Dazu geht ein angenehmer Wind. Also die Wohnung lüftet heute ganz schön durch. Einmal kurz durchatmen, bevor dann irgendwann wahrscheinlich der fette Sommer kommt.

0: Ganz wichtige Vokabel für den Inselurlaub auf Mallorca. Chiringuito. Das sind hier diese ganz tollen Beachbars, die es überall an den Stränden gibt. Julia Müller hat die Insel mal abgefahren auf der Suche nach den schönsten Chiringuitos.
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2: Einsteigen, es geht los. Wir fahren in den Norden. In Alcudia sitzen sie in nagelneuen Strandbars. Leckere Cocktails schlürfen, Tapas essen und dabei die Füße im Sand haben. Das geht dort besonders gut in den extra von der Gemeinde Alcudia renovierten Chiringuitos. Ja, dann geht unsere Reise auch schon weiter in den Osten der Insel. Wenn Sie so einen richtig authentischen Chiringuito suchen, dann schauen Sie doch bei der Coco Beach Bar an der Cala Romantica vorbei. Ist wirklich ein kleiner, einfacher Holzschuppen. Darum so ein paar Tische und Sonnenschirme und schon haben Sie wirklich das authentische Chiringuito-Feeling. Dann geht's weiter in den Nordosten bei unserer Roadtour. Tolle Strandbars gibt's auch in Cala Ratjada, zum Beispiel an der kleinen Cala Gat. Die ist besonders berühmt für ihre Sangria. Oder Sie schauen an der Cala Agulha vorbei. Da sitzen Sie mit Blick aufs Meer, während Sie an Ihrem Tinto de Verano nippen. So, jetzt düsen wir weiter in den Süden Mallorcas. Das Balearengefühl bekommen Sie an der Playa de Palma in den berühmten Balnearios. Der Inbegriff der Beachbars. Für alle, die übrigens den Partyleuten so ein bisschen aus dem Weg gehen wollen, bieten sich die Balnearios mit den zweistelligen Zahlen bestens an. So, es geht weiter zu der Cala Comtessa. 15 Minuten entfernt von Palmas Stadtzentrum finden Sie auch da eine wirklich schöne Strandbar. Da schauen Sie beim Tapasessen auf das türkisfarbene Wasser. Der letzte Stopp ist die Cala Masai. Die liegt rund 1 Kilometer von Porto Colom entfernt und hat auch eine richtig schöne Strandbar, die tatsächlich nicht nur tagsüber geöffnet hat. Abends sitzen Sie da ganz romantisch unter Lichterketten und hören das Meeresrauschen.
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0: Das, was Taylor Swift mit Opalite heute ist, das war Tam Tam Go 1999 mit diesem Song. Atrapados en la Red. Das war damals die Single, auf die kein Radiosender verzichtet hat. Der Song war richtig besonders, weil damals, 1999, da waren so Begriffe wie E-Mail, Internetforum oder Online-Beziehungen. Das war alles komplett neu. Und in dem Song geht's genau darum, ein Mann, der sich in einem Internetforum verliebt in eine Frau. Die chatten dann ganz viel und am Ende kommt raus, tja, die Frau nutzt ihn nur aus und führt ihn an der Nase herum, sage ich mal. Das war damals ein ganz neues Phänomen und deshalb ist der Song so durch die Decke gegangen. Ganz andere Zeiten spielen wir gleich hier beim Inselradio Atrapados en la Red in 4,5 Minuten.
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0: 11.30 Uhr.
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2: Mit Dominik Jordan einen schönen guten Tag. Wer in Zoya oder Santa Maria del Camí bevorzugt eine öffentliche Wohnung bekommen will, muss künftig 18 Jahre in der Gemeinde gewohnt haben. In Atar und Sapobla sollen es 15 Jahre sein. In Poyenza, Maria de la Salud und Sencelles 10 Jahre. Die Vorgaben legen die Rathäuser selbst fest. Auf den Balearen gilt grundsätzlich: Für den Zugang zu geförderten Wohnungen müssen Bewerber mindestens 5 Jahre auf den Inseln gemeldet sein. Die Gemeinden können aber zusätzliche Kriterien vereinbaren, damit Menschen aus dem jeweiligen Ort bessere Chancen haben. Neue Demo gegen den Massentourismus. Die Plattform Mensch Turisme Mes Vida hat eine neue Protestwelle angekündigt. Marisa Challas mit den Infos.
3: Unter dem Motto Mallorca am Limit soll es am 26. Juli um 19 Uhr auf der Plaza de España in Palma eine große Kundgebung geben. Und bereits diesen Sonntag will die Organisation vor Palmas Kathedrale weitere geplante Aktionen für den Sommer vorstellen.
2: Mensch Turisme Mes Vida kritisiert das aktuelle Tourismusmodell auf den Balearen und die zunehmende Überlastung durch den Massentourismus. Der Streit um das umstrittene Werbeplakat am Flughafen von Palma hat jetzt auch politische Folgen. Das Balearenparlament hat den Präsidenten des Flughafenbetreibers Aena und den spanischen Verkehrsminister Oscar Puente offiziell gerügt. Auslöser ist ein Werbebanner der Sparkasse mit einem Slogan, der nach Ansicht von Kritikern Mallorca mit Sauftourismus in Verbindung bringt. Die Sparkassenfinanzgruppe hat inzwischen auf die Kritik reagiert und angekündigt, das umstrittene Werbeplakat am Flughafen abhängen zu lassen.
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2: Ganz viel Sonne haben wir heute auf der Insel. Gegen Nachmittag sind teilweise auch ein paar Wolken mit dabei. Bei einer Top-Temperatur von 27 Grad und einer Regenwahrscheinlichkeit von 10%.
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0: Gestern um diese Uhrzeit konnten wir uns ja gar nicht retten vor lauter Kreuzfahrtbesuch hier auf der Insel. Und heute das genaue Gegenteil. Nichts los! Mittwoch ist heute Ruhetag, zumindest im Kreuzfahrtsektor. Ein paar Fähren haben wir natürlich heute auch wieder da. Wenn Sie aber gerade in El Molinar da entlang spazieren, an der Promenade oder Kaffee trinken, sehen Sie ganz weit draußen auf dem Meer eine sehr edle Segeljacht. Die ist da privat unterwegs, machen wahrscheinlich auch gerade spätes Frühstück heute auf dem Meer.
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0: Mit Pierre Eschbach, schönen Mittwoch, hallo.
1: Guten Tag, Mallorca.
0: Ob das späte Frühstück jetzt auf dem Meer ist oder in der Büroküche oder auf dem Balkon in der Ferienwohnung, ganz egal. Hauptsache Inselradio läuft. Schön, dass Sie dabei sind.

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0: Wer sagt eigentlich, dass in einem Kunstatelier hauptsächlich nur gemalt und modelliert wird? Ist ja eigentlich genauso eine coole Location für ein Konzert. In Palma, im Atelier Sala Salada, da gibt es heute ein Klavierkonzert. Und zwar eins ohne Noten, ohne Setlist, ohne fertige Stücke. Einfach nur zwei Pianisten, zwei Klaviere und dann wird einfach mal drauf losgespielt und geguckt, was bei rauskommt. Mit Musik, die es so wirklich ziemlich sicher noch nirgends gab. Los geht's um 20.30 Uhr. Tickets gibt es online ab 13 Euro. Und dann noch ein weiterer Tipp. Ziemlich sicher haben Sie nämlich hier alle schon auf der Insel eine traditionelle Ensaimada gegessen. Und heute backen Sie so eine Ensaimada einfach mal selbst um 17 Uhr. Rollen Sie den Teig, Sie drehen und dann backen Sie Ihre eigene Ensaimada in der Bäckerei Fondesa Giugetta in Palma. Gemeinsam mit einem natürlich mallorquinischen Konditor, der weiß genau, wo man aufpassen muss, wo die Tipps und Tricks sind. Und dabei erfahren Sie natürlich alles über die Herstellung, auch noch, was für geheime Zutaten da reinkommt. Schweineschmalz zum Beispiel. Und dann wird natürlich zusammen das Ganze auch gegessen. Der Workshop dauert 2,5 Stunden, ist auf Englisch und kostet 125 Euro pro Person. Alle Infos zu den Events gibt's auf inselradio.com im Eventkalender.
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1: Überwiegend trüber Himmel über Deutschland. Die Temperaturen haben auch wieder den Rückwärtsgang eingelegt. Dazu gibt es lokalen Regen, stellenweise aber auch mal ein Fleckchen Sonne. 17 Grad und bedeckt in Hamburg. Grau ist es in Berlin und in Leipzig bei 18 Grad. 17 Grad in Düsseldorf. Hier ist es mittlerweile wieder trocken, aber außenrum in NRW gibt es hier und da trotzdem noch Regen. 16 Grad in Frankfurt, 16 auch in Stuttgart, in Bayern und Baden-Württemberg in Richtung Süden. Gibt es dann wieder Regen. München 16 Grad, hier aktuell trocken. Auch in der Schweiz ist es nass, 15 Grad, leichter Regen in Zürich und in Österreich üppig Niederschlag im ganzen Land. Wien Regen 16 Grad. Sonnig ist es dagegen in Madrid 22 Grad und Sonnenschein genauso in Oslo bei 17 Grad.
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1: Angenehme Frühsommertemperaturen gibt es heute für die Insel mit bis zu 27 Grad Top-Temperatur. Es ist sehr sonnig, dazu bleibt es trocken, Regenwahrscheinlichkeit 10%. Zwischendurch gibt es mal ein paar Wölkchen am Himmel, jetzt gerade zum Beispiel über der Tramuntana. Am Abend klart es dann wieder auf und es wird ein sonniger Abend. Aktuell 25 Grad in Felanitsch erreicht, 24 dann in Inca, hier gibt es ein paar leichte Wolken am Himmel. Und ganz oben im Norden, Alcudia zum Beispiel, liegt aktuell bei 24 Grad. Der Inselradio-Wettertrend sagt, in den kommenden Tagen, da bleibt es auch so wie heute, Temperaturen um die 27 Grad und dazu Sonne und Wolken im Mix.
0: 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Es ist 12 Uhr. 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
2: Im Studio André Glatzel. Schönen guten Tag. Mehr recyceln und reparieren statt einfach wegwerfen. Das soll in Deutschland noch stärker gemacht werden. Die Bundesregierung bringt heute ein Programm dafür auf den Weg. Vor allem bei wichtigen Rohstoffen, die wir aktuell meist importieren, soll die Recyclingquote erhöht werden. Bundesumweltminister Carsten Schneider nimmt außerdem die Modebranche in die Pflicht. Er sagte bei NTV,
3: sie bekommen klare Ansagen. Sie dürfen Produkte nicht einfach verbrennen. Also ganz oft ist bei den Online-Händlern, dass man sie an Produkten nicht verkaufen können. Das wird nicht entsorgt, sondern verbrannt. Und dann kommt auch nicht mehr auf den Markt. Das ist dann verboten. Das wird nicht mehr gehen, sondern hochlebige, langlebige Produkte. Und vor allen Dingen auch eine Zweitverwertung, eine Chance zu geben. Das ist der entscheidende Faktor.
2: Deutschland diskutiert weiter über die Rente. Jetzt zeigt eine neue Studie für die Bertelsmann Stiftung, wenn die Rente mit 63 abgeschafft wird, könnte der Staat pro Rentnerjahrgang rund 9,5 Milliarden Euro sparen. Außerdem würden rund 125.000 meist erfahrene Fachkräfte länger im Job bleiben, heißt es. Knapp ein Viertel der Menschen in Deutschland hat zuletzt KI benutzt, anstatt zum Arzt zu gehen. Das zeigt eine EY-Umfrage, schreiben die Funke-Zeitungen. Viele analysieren mit den Chatbots ihre Symptome, wollen damit Beipackzettel besser verstehen oder vertrauen den Tools ihre Gefühle an. Uber-Fahrer müssen nach einer Tour zurück zu ihrer Zentrale fahren. Anders als andere Taxis dürfen sie nicht einfach so auf neue Fahrgäste warten, das hat der Bundesgerichtshof entschieden. Dienstleister wie Uber gelten als Mietwagen, für sie gilt beispielsweise anders als bei Taxis keine Beförderungspflicht. Eine richtige Euphorie kurz vor der Fußball-WM gibt es im Moment noch nicht, die Stimmung ist aber immerhin besser als vor dem letzten Turnier in Katar. Das zeigt eine Umfrage der Uni Hohenheim. Mehr von Tom Husse.
4: Nur 16% der Deutschen wollen überhaupt keine Spiele der WM in den USA, Kanada und Mexiko schauen. Bei der WM in Katar vor 4 Jahren waren es nochmal deutlich mehr. Dass die DFB-Elf diesmal besonders weit kommt, halten nur die wenigsten für realistisch. Mehr als die Hälfte geht davon aus, dass spätestens im Viertelfinale Schluss ist. Die deutsche Nationalmannschaft war gestern in Chicago angekommen und bereitet sich auf die Generalprobe am Samstag gegen Co-Gastgeber USA vor. Heute gibt's sein erstes Training.
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1: Mitte der Woche, ich bin Pia Eschenbach. Hallöchen, kurz nach 12.
0: Guten Tag, Mallorca.
1: In St. Elm checken diese Woche gerade alle nochmal ihre Kanus, ob die dann auch dicht sind, holen das Stand-Up-Board aus dem Keller, einmal abstauben. Am Sonntag ist in St. Elm nämlich ein richtig cooles Event auf dem Wasser. Was da los ist, das gibt's gleich nach 2.

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Mittwochmittag, hier ist das Inselradio. Wenn Sie sich am Sonntag denken, ach komm, Sonntagmorgen noch ganz früh, wir fahren nach St. Elm in den Südwesten, schön frühstücken, Kaffee trinken, solange es noch ruhig ist, mit Blick aufs Meer, dann geht das natürlich alles. Nur ganz so ruhig ist es am Sonntagmorgen nicht in St. Elm. Um 9 Uhr ist da schon richtig was los am Strand. Es treffen sich nämlich dort ganz, ganz viele Menschen mit ihren Kajaks, mit Paddelsurfbrettern. Und dann geht's gemeinsam nämlich rüber, übers Wasser, zur Dracheninsel, Sa Dragonera. Diese kleine Insel, die vor St. Elm liegt, das ist ein Kanu-Wettbewerb am Sonntag. Wobei es eigentlich jetzt nicht wirklich so ein kompetitiv ist, da geht's ganz entspannt zu. Geht vielmehr um den Spaß bei dem ganzen Event. Es gibt einen Startschuss und dann kann einfach jeder in seinem Tempo rüber paddeln. Gibt auch zwei Strecken, entweder 5 oder 12 Kilometer, je nachdem, wie erfahren Sie auf dem Wasser sind. Und wenn Sie jetzt sagen, ach komm, ich habe doch auch noch so ein Kajak hier zu Hause oder ein Paddelsurfbrett, ich würde gern mitpaddeln. Anmelden geht auch noch. Link dazu finden Sie auf der Inselradio Pinnwand unter den Sportevents.

0: Also entweder da lag ein Backstein auf dem Gaspedal oder der Fahrer musste ganz dringend auf Toilette. 177 km/h in der 80er-Zone, das ist dann doch deutlich über der Toleranzgrenze. Was den Fahrer jetzt erwartet, das gibt's gleich in den Inselradio Mallorca Nachrichten um 5:30.
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0: kurz nach 12:30.
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2: Mit Dominik Jordan einen schönen guten Tag. Neue Demo gegen den Massentourismus. Die Plattform Mensch Turisme Mess Wieder hat eine neue Protestwelle angekündigt. Marisa Challas mit den Infos.
3: Unter dem Motto Mallorca am Limit soll es am 26. Juli um 19 Uhr auf der Plaza de España in Palma eine große Kundgebung geben. Und bereits diesen Sonntag will die Organisation vor Palmas Kathedrale weitere geplante Aktionen für den Sommer vorstellen.
2: Mensch Turisme Mess Wieder kritisiert das aktuelle Tourismusmodell auf den Balearen und die zunehmende Überlastung durch den Massentourismus. Mit 177 km/h in der 80er-Zone. Auf der MA13 zwischen Inca und Alcudia war ein Autofahrer deutlich zu schnell unterwegs. Der Mann wurde nach einer Geschwindigkeitskontrolle bei Sa Pobla gestoppt. Ihm drohen jetzt bis zu 6 Monate Haft. Außerdem muss er seinen Führerschein für bis zu 4 Jahre abgeben. Im Zusammenhang mit der Affäre um die Fluggesellschaft Plus Ultra wird jetzt international nach einem Mann gesucht, der auf Mallorca lebt. Nach Angaben der spanischen Justiz soll der 66-Jährige aus Santa Maria eine wichtige Rolle in einem mutmaßlichen Geldwäschenetzwerk gespielt haben. Die Ermittler werfen ihm unter anderem Geldwäsche, Mitgliedschaft in einer kriminellen Vereinigung und die Ausstellung von Scheinrechnungen vor. Der Fall steht im Zusammenhang mit den staatlichen Corona-Hilfen für die Fluggesellschaft Plus Ultra in Höhe von 53 Millionen Euro.
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2: Ganz viel Sonne und vereinzelt ein paar Wolken haben wir heute auf der Insel bei einer Top-Temperatur von 27 Grad und einer Regenwahrscheinlichkeit von 10%.
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0: Mit Pia Eschenbach. Hallo, schönen Mittwoch.
1: Guten Tag, Mallorca.
0: Kurz mal ganz verwundert die Sonnenbrille abnehmen. Palma, was ist denn das da am Himmel? Sind das etwa Wolken? Haben wir ja schon ganz lang nicht mehr gesehen hier in Palma.

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3: Stellenweise gibt's mal ein Fleckchen blauen Himmel, ansonsten aber dann doch überwiegend trüber Himmel. Lokal auch Regen und Gewitter dabei in Hamburg. Grau, 18 Grad, genauso wie in Berlin und Leipzig jeweils bei 18 Grad. In Düsseldorf nass, 17 Grad, hier regnet's. In Frankfurt trocken bei 17, Stuttgart ebenso bedeckt, 17 Grad. Und in Bayern dann üppig Regen rund um München bei 16 Grad. In der Schweiz auch stellenweise nass, 16 Grad messen wir in Zürich. Und in Österreich viel Regen, vor allem im Süden und im Nordosten Wien, Regen 17 Grad. In Lissabon Sonne pur dafür, 23 Grad, schön angenehm. Und auch in Helsinki ist gar nicht weit davon entfernt, 22 Grad und auch schön sonnig.
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3: Ein Wolkenstreifen zieht gerade von Palma über die Inselmitte bis in den Norden nach oben. Dazu gibt's außenrum aber ganz viel Sonne bei einer Top-Temperatur von 27 Grad. Es bleibt meist trocken, Regenwahrscheinlichkeit liegt bei 10%. Ein paar dichtere Wolken haben wir rund um Santa Maria de Cami, zum Beispiel 26 Grad. Sonne pur dann aber in Campos, 27 messen wir hier. Und ganz oben in Richtung Norden wird's nochmal ein bisschen milder. Ata, Calaratiada Nordosten, dann 24 Grad. Grad im Moment. Schauen wir noch auf den Inselradio-Wettertrend. In den kommenden Tagen, da bleibt es warm mit Temperaturen um die 27 Grad, also genauso wie heute. Dazu Sonne und Wolken im Mix.
2: 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Es ist 13 Uhr. 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
4: Im Studio André Glatzel. Schönen guten Tag. In Deutschland soll mehr recycelt werden. Die Bundesregierung hat heute ein Programm dafür auf den Weg gebracht. Vor allem bei wichtigen Rohstoffen, die wir aktuell meist importieren, soll die Recyclingquote erhöht werden. Umweltminister Carsten Schneider.
5: Wir wollen Unternehmen mit neuen Partnern zusammenbringen, dass Wertschöpfungsketten geschlossen werden, die heute noch lückenhaft sind. Ich denke jetzt beispielsweise an die Verwendung von Stahlschrott für Bahnschienen. Wir werden aber auch ein neues Förderprogramm für die Kreislaufwirtschaft starten. Es wird sich insbesondere um die Unterstützung für innovative Produktionsverfahren richten, die Wiedergewinnung kritischer Rohstoffe und aber auch für digitale Anwendungen.
4: Ohne die Rente mit 63 könnte der Staat viel Geld sparen. Das zeigt jetzt eine Bertelsmann-Studie. Pro Rentnerjahrgang sind es demnach 9,5 Milliarden Euro. Etwa 125.000 meisterfahrene Fachkräfte würden länger im Job bleiben. Früher gehen dürfen bisher alle mit 45 Beitragsjahren. Uber-Fahrer müssen nach einer Tour sofort zurück zu ihrer Zentrale fahren. Das hat der Bundesgerichtshof in Karlsruhe entschieden. Die Einzelheiten von Tom Husse.
6: Anders als Taxis dürfen die Fahrer nicht einfach so auf neue Kunden warten. Geklagt hatte eine Taxigenossenschaft aus Köln. Ein Uber stand nach einer Fahrt noch mehrere Minuten auf einem Platz. In der Zeit nahm der Fahrer in der Uber-App eine Testfahrt an, die dann schnell wieder storniert wurde. Das geht so nicht, heißt es vom Gericht. Dienstleister wie Uber gelten als Mietwagen. Für sie gilt beispielsweise anders als bei Taxis keine Beförderungspflicht.
4: Kurz vor Beginn des Weltwirtschaftsforums in St. Petersburg hat die Ukraine die Stadt angegriffen. Es gab Drohnenattacken auf Energie- und Militäranlagen. Kiew will damit das dreitägige Wirtschaftsforum stören, an dem auch der russische Präsident Putin teilnehmen soll. Thomas Müller und Mats Hummels wollen gemeinsam ins Fußballbusiness einsteigen. Laut Bild planen die beiden Weltmeister, den portugiesischen Erstligisten Estrela Amadora zu kaufen, zusammen mit einer Investorengruppe. Mit an Bord ist demnach auch Ex-Bayern-Keeper Jan Sommer.
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3: Pia Eschenbach im Studio. Hallöchen aus Palma.
2: Guten Tag, Mallorca.
3: Während Sie gerade mal den Altpapiermüll sortieren und rausbringen, spielen wir die Musik. Kommt von Lost Frequencies and Bastille, Head Down. Einfach unerklärlich, wo denn ganz plötzlich diese ganzen Eiskartons im Müll herkommen, ne?

0: Arbeitszeiten von Montag bis Freitag und ein Thema, das wirklich Zukunft hat. Das klingt nach einem Volltreffer.
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0: Sonnenklar Energie ist ein Energieanbieter hier auf Mallorca, 100% Ökostrom, und das Team sucht auf jeden Fall noch Verstärkung hier auf der Insel. Sie suchen eine Person für die Verwaltung von Kundenverträgen und die Betreuung von den Kundinnen und Kunden, ganz egal auf welchem Weg, am Telefon, per Mail oder einfach persönlich mit einem offenen Ohr. Wenn Sie gerne den Überblick behalten, organisiert arbeiten und natürlich Freude daran haben, Menschen weiterzuhelfen, dann klingt das vielleicht nach Ihrem neuen Arbeitsplatz. Übrigens ist es auch ein sehr modernes, neues Unternehmen. Arbeitszeiten sind top von Montag bis Freitag und die komplette Anzeige, die gibt es auch nochmal ausführlich in der Jobbörse auf inselradio.com zum Nachlesen.
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0: Es ist gleich 13:30.
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2: Mit Dominik Jordan einen schönen guten Tag. Neue Demo gegen den Massentourismus. Die Plattform Mensch Turisme Mess Wieder hat eine neue Protestwelle angekündigt. Marisa Challas mit den Infos.
3: Unter dem Motto Mallorca am Limit soll es am 26. Juli um 19 Uhr auf der Plaza de España in Palma eine große Kundgebung geben. Und bereits diesen Sonntag will die Organisation vor Palmas Kathedrale weitere geplante Aktionen für den Sommer vorstellen.
2: Mensch Turisme Mess Wieder kritisiert das aktuelle Tourismusmodell auf den Balearen und die zunehmende Überlastung durch den Massentourismus. In einer Bucht von Pagera ist gestern Nachmittag ein 73-jähriger Deutscher ertrunken. Der Mann hatte einen Herz-Kreislauf-Stillstand. Badegäste und Rettungsschwimmer holten den Mann an der Calo de Ses Gises aus dem Wasser und begannen sofort mit der Reanimation. Auch die Einsatzkräfte des Rettungsdienstes versuchten noch, den Mann wiederzubeleben, ohne Erfolg. Der 73-Jährige verstarb noch vor Ort. In Palmas Stadtviertel Campredo sollen 87 neue Wohnungen gebaut werden. Das Rathaus hat dafür jetzt grünes Licht gegeben. Die Wohnungen entstehen auf einem städtischen Grundstück und sollen zu begrenzten Mietpreisen vergeben werden. Mindestens 30% sind für Menschen bis 35 Jahre reserviert. Weitere 79 Wohnungen in Son Ferragut sollen demnächst genehmigt werden.
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2: Sonne und Wolken wechseln sich heute ab auf der Insel bei einer Top-Temperatur von 27 Grad und einer Regenwahrscheinlichkeit von 10%.
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0: Mit Pia Eschenbach im Studio. Hallöchen aus Palma. Schönen Mittwoch.
1: Guten Tag, Mallorca.
0: Auf den Strandcheck gleich freue ich mich ganz besonders. Der Strand liegt wirklich in einer der allerschönsten Naturbuchten im Südosten der Insel in einem Naturpark. Also auch super zum Wandern, hammermäßig tolles Wasser. Gehört wirklich zu meinen Lieblingen hier auf Mallorca. Gibt's gleich noch in der nächsten Viertelstunde.

0: Inselradiohörer Klaus und Claudia haben was zu feiern am Wochenende und haben eine Frage ins Studio geschickt.
1: Wir haben Hochzeitstag und wir suchen für Sonntag einen schönen Platz zum Brunchen. Also so, wie wir es von Deutschland kennen, mit einem Buffet. Irgendetwas Schönes, vielleicht ein oder zwei zur Auswahl. Schön gelegen und natürlich auch ohne Bankkredit finanzierbar.
0: Da haben wir natürlich was für Sie, nämlich im Inselradio-Wochenthema vor ein paar Wochen, da haben wir extra tolle Brunch-Optionen für Sie getestet. Zum Beispiel das nächste Palace in Palma war dabei, Hotel Lindner, da gibt's auch ein tolles Buffet, Steigenberger. Alle Brunch-Adressen für Ihren besonderen Anlass gibt's auf inselradio.com in der Rubrik Wochenthema. Ob es jetzt für den tollen Hochzeitstag ist, wie bei Klaus und Claudia, oder einfach mal so, wenn Sie sich ein besonderes Buffet gönnen wollen, haben wir dort alles zum Anhören und zum Nachlesen nochmal. Und dann wünschen wir euch, Klaus und Claudia, natürlich einen ganz tollen Hochzeitstag.
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0: happy. Wir haben heute sehr unruhiges Meer im Norden der Insel, deshalb sind auch ganz viele Flaggen dabei.
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0: Vor allem im Norden und im Osten und weil es so viele sind, einmal nur die roten. An der Cala Torta weht rot, Sacanova, Cala Aguja, Cala Antena, Cala Barques, überall schwimmen verboten aufgrund von starker Wellen heute. Und deshalb schicken wir sie außerhalb der Gefahrenzone in den Südosten. Im Inselradio Strandtipp gibt es heute nämlich gleich 2 für 1. 2 Strände liegen im Naturpark Mondragón mit grüner Flagge heute. Naturpark heißt schon gleich umgeben von Kiefernwäldern. Tolle Natur im Südosten, von Felsen umgeben mit wunderschön blauem Wasser. Übrigens auch ein traumhafter Ort natürlich zum Wandern. Parken kostet dort 8 Euro. Es gibt einen großen Parkplatz. Und wenn Sie erst am Nachmittag kommen, dann ist es etwas günstiger. Und dann müssen Sie auch noch ein Stückchen laufen. 10 Minuten sind es circa zu Fuß. Und dann landen Sie erstmal am ersten Strand, Samarador. Super breit, es gibt Liegen, einen Strandkiosk mit einfachen Snacks, ist ein Sandstrand. Der haut einen dann schon mal um, wenn man da ankommt, weil das Wasser so unglaublich toll blau dort aussieht. Und wenn Sie dann einmal noch ein Stückchen außen rumlaufen, an so einem schönen Küstenweg entlang mit auch Hammerblick, also ich komme aus dem Schwärmen gar nicht mehr raus, Sie merken vielleicht, ist einer meiner Lieblingsstrände, dann kommen Sie eher an so einen Familienstrand. Das ist dann die Cala Mondragón, gibt es auch eine Snackbar, es gibt Rettungsschwimmer, der da alles im Blick hat und Tretboot können Sie sich da auch leihen.
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2: Von allem ein bisschen was dabei haben wir in Deutschland. Es gibt Sonne, es gibt dichte graue Wolken, Regenwolken sind auch am Himmel zu sehen und dazu noch Gewitter, vor allem im Nordosten. Hamburg aktuell 19 Grad, hier ist es trocken, 19 Grad auch in Berlin. Leipzig liegt bei 20 Grad, hier jeweils dichte Wolken am Himmel. Rund um Düsseldorf 19 Grad bei einem Sonne-Wolken-Mix, Frankfurt 18, Stuttgart 18 Grad ebenso. München geht nochmal ordentlich runter. Hier sind es 14 Grad und generell in Bayern dazu noch Regenwolken. Auch in der Schweiz lokal nass, rund um Zürich eher grau und trüb, heute 17 Grad. Und in Österreich ordentlich Regen, nach wie vor in Wien sehr verregnet, 17 Grad sind es hier. Es regnet außerdem in London 14 Grad und nass heute auch in Rom bei 26 Grad.
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2: Ganz lokal zieht hier mal eine Wolke vorüber bei uns über der Insel. Dazu gibt es aber ganz viel Sonne und es ist auch ziemlich windig. Die Top-Temperatur liegt bei 27 Grad, Regenwahrscheinlichkeit 10%. Aktuell messen wir 25 in Sineu. Ganz unten im Süden St. Jordi, Colonia de St. Jordi, 26 Grad. Und im Westen auch 26 Grad mit Sonnenschein in Soja zum Beispiel. Schauen wir noch auf den Inselradio-Wettertrend. In den kommenden Tagen bleibt es eigentlich genauso wie heute auch. Sonne und Wolken im Mix dazu, trocken, Top-Temperatur um die 27 Grad.
1: 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Es ist 14 Uhr. 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
3: Im Studio Silas Quiring, schönen guten Tag. Weniger wegwerfen, mehr recyceln. Das hat sich die Bundesregierung auf die Fahne geschrieben und heute ein neues Programm vorgestellt. Ein wichtiger Punkt: um für mehr Nachhaltigkeit zu sorgen, sollen Unternehmen, Wissenschaft und Zivilgesellschaft besser vernetzt werden. Das ist dringend notwendig, sagte Bundesumweltminister Carsten Schneider.
4: Deutschland ist ein Land mit wenig Rohstoffen, aber die, die wir haben, die sollten wir auch für die Wirtschaft nutzen. Und die, die wir importieren müssen, sollten wir dann auch wieder verwerten. Das macht uns unabhängiger. Und es ist ein Thema, das nicht nur Wirtschaft, dieses Potenzial hat, sondern vor allen Dingen die Umwelt auch schützt.
3: Zitterpartie heute bei den Vereinten Nationen. Deutschland geht in die Kampfabstimmung um einen Platz im mächtigen UN-Sicherheitsrat. Und die dürfte auch zeigen, wie es ums deutsche Ansehen in der Welt bestellt ist. Dass Deutschland etwa Palästina nicht als Staat anerkennt, gefällt nicht jedem. Eine richtige Euphorie kurz vor der Fußball-WM gibt's im Moment noch nicht. Die Stimmung ist aber immerhin besser als vor dem letzten Turnier in Katar. Das zeigt eine Umfrage der Uni Hohenheim. Mehr von Tom Husse.
5: Nur 16% der Deutschen wollen überhaupt keine Spiele der WM in den USA, Kanada und Mexiko schauen. Bei der WM in Katar vor 4 Jahren waren es nochmal deutlich mehr. Dass die DFB-Elf diesmal besonders weit kommt, halten nur die wenigsten für realistisch. Mehr als die Hälfte geht davon aus, dass spätestens im Viertelfinale Schluss ist. Die deutsche Nationalmannschaft war gestern in Chicago angekommen und bereitet sich auf die Generalprobe am Samstag gegen Co-Gastgeber USA vor. Heute gibt's sein erstes Training.
3: Deutschland diskutiert weiter über die Rente. Jetzt zeigt eine neue Studie für die Bertelsmann Stiftung, wenn die Rente mit 63 abgeschafft wird, könnte der Staat pro Rentnerjahrgang rund 9,5 Milliarden Euro sparen. Außerdem würden rund 125.000 meist erfahrene Fachkräfte länger im Job bleiben, heißt es. Die Menschen in Deutschland nutzen auch bei Gesundheitsfragen immer häufiger KI. Knapp ein Viertel hat zuletzt Chatbots befragt, anstatt zum Arzt zu gehen, zeigt eine Umfrage der Beratungsfirma EY. Experten aber warnen, KIs können ungenau sein oder veraltete Daten verwenden.
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2: Mittwochmittag, hier ist Pia Eschenbach. Hallo zusammen, schönen Mittag.
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2: Social Engineering klingt eigentlich wie ein Studiengang, ist aber was ganz anderes. nämlich wenn Menschen manipuliert werden, um an die Daten zu kommen. Riesenthema in der Cybersicherheit und darum geht es gleich ganz ausführlich mit der Expertin Christine Deger von Cyberlux. Gleich hier bei mir nach zwei Songs.

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1: Was nach wie vor eine der erfolgreichsten Maschen ist und im Moment zeigt sich das ganz stark, auch sehr stark KI unterstützt. Wir nennen das Social Engineering. Dabei geht es darum, dass Kriminelle gar nicht unbedingt den Computer im Blick haben, sondern uns als Menschen, die wir davor sitzen. Und dann manipulieren sie uns und führen uns in die Irre. Typisches Beispiel, eine Bank schreibt, das Konto muss dringend bestätigt werden. Ein Paketdienst verlangt Nachzahlungen. Der Trick dahinter ist immer derselbe. Es wird so Druck ausgeübt und mit Emotionen gespielt und uns in eine Zwangslage gebracht. Die Nachricht wirkt dann dringend, die wirkt offiziell und die wirkt auch plausibel. Manchmal werden auch Sicherheitsgründe angeführt, ne, um Menschen dann eben entsprechend zu Handlungen zu zwingen. Machen Sie das bitte nicht, ohne genauer nachzudenken. Wenn sowas kommt, einfach erstmal ganz kurz innehalten und nochmal denken, kann das sein? Was ist das für ein Absender? Passt diese E-Mail und wieso muss ich da jetzt schnell handeln? Ist es wirklich dringend? Und im Zweifel dann lieber zum Beispiel meine Bank anrufen und sagen, ey, ihr habt mir da eine Mail geschickt, ich soll ganz dringend irgendwas eingeben. Ist es überhaupt von euch? Entweder persönlich hingehen oder halt die offizielle Nummer von der Bank anrufen und nicht irgendeine, die da drin steht in diesem Schreiben.
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0: Wenn sogar Interpol nach der Person sucht, dann steckt da eine große Story dahinter. Hier ist das Inselradio Mallorca. Und in diesem Fall jetzt, da geht's um ein großes Geldwäschenetzwerk. Und ein Mann aus Santa Maria soll da mit drinstecken. Die ganze Story und Hintergründe dazu gibt's gleich in den Inselradio Mallorca Nachrichten um 2:30.
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4: Kurz nach 2:30.
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6: Mit Dominik Jordan einen schönen guten Tag. Die alte Gefängnisanlage in Palma soll jetzt geräumt werden. Nach Angaben von Bürgermeister Jaime Martinez liegt dafür ein Gerichtsbeschluss vor. Palmas Rathaus hatte die Räumung am Freitag beantragt. Noch am selben Tag gab das Gericht grünes Licht. In dem Gebäude leben aktuell noch rund 80 Menschen. Morgen beraten Palmas Rathaus und die spanische Regierungsdelegation über die nächsten Schritte. Mit 177 km/h in der 80er-Zone. Auf der MA-13 zwischen Inca und Alcudia war ein Autofahrer deutlich zu schnell unterwegs. Der Mann wurde nach einer Geschwindigkeitskontrolle bei Sa Pobla gestoppt. Ihm drohen jetzt bis zu 6 Monate Haft. Außerdem muss er seinen Führerschein für bis zu 4 Jahre abgeben. Im Zusammenhang mit der Affäre um die Fluggesellschaft Plus Ultra wird jetzt international nach einem Mann gesucht, der auf Mallorca lebt. Nach Angaben der spanischen Justiz soll der 66-Jährige aus Santa Maria eine wichtige Rolle in einem mutmaßlichen Geldwäschenetzwerk gespielt haben. Die Ermittler werfen ihm unter anderem Geldwäsche, Mitgliedschaft in einer kriminellen Vereinigung und die Ausstellung von Scheinrechnungen vor. Der Fall steht im Zusammenhang mit den staatlichen Corona-Hilfen für die Fluggesellschaft Plus Ultra in Höhe von 53 Millionen Euro.
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6: Sonne und Wolken wechseln sich heute ab auf der Insel bei einer Top-Temperatur von 27 Grad und einer Regenwahrscheinlichkeit von 10%.
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4: Pia Eschenbach im Studio. Schönen Mittag, hallo.
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4: Kurze Arbeitswoche mal wieder in Deutschland. Ich habe das Gefühl, das sage ich in letzter Zeit jede Woche, aber ist jetzt wieder an der Zeit. Morgen wieder frei in einigen Bundesländern wegen Fronleichnam.

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0: So jung wie jetzt, so kommen wir nicht mehr zusammen, so jung. Julia Müller ist im
1: Schwache. Am Samstag habe ich Geburtstag, ich freue mich
0: auch. Jetzt wissen es alle. Schreiben Sie sich alle auf, Julia Müller.
1: Ja.
0: Tag.
1: Ich freue mich, genau.
0: Was ist der 6.6.? Kann man sich ja auch wunderbar merken, hey.
1: Ist so. Also wenn jemand meinen Geburtstag vergisst, denke ich mir auch, da gibt es schwerere Sachen.
0: Dann gibt es aber Ärger.
1: Und am 6.6. ist hier in Palma richtig viel los. Nicht anlässlich meines Geburtstags, wir wollen jetzt mal nicht übertreiben, aber es gibt tolle Events und die gucken wir uns gleich mal bei mir in der Sendung an.
0: Ab 15 Uhr, Julia Müller.

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1: Viele Wolken hängen über Deutschland. Lokal sind auch Schauer mit dabei. Sonne und Wolken im Mix gibt's in Hamburg bei 20 Grad. Grau ist es in Berlin und auch da messen wir 20 Grad. Bedeckt in Frankfurt und Stuttgart bei 20 Grad. Viele Wolken hängen auch über Leipzig bei 19 Grad. Sonne und Wolken im Mix gibt's in Düsseldorf bei 19 Grad. Nass ist es in München, da messen wir 17 Grad. In Österreich durchwachsen mit viel Regen. In Wien messen wir 17 Grad. In der Schweiz, da wechseln sich Sonne und Wolken ab. Lokal kann's aber auch mal regnen. In Zürich messen wir 18 Grad, dann geht's rüber nach Rom. Auch da sind lokal Schauer mit dabei. Ab und an zeigt sich aber auch die Sonne bei 26 Grad. Und in Oslo, da ist es meist bedeckt bei 23 Grad.
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1: Sonne und Wolken im Mix gibt's heute auch bei uns auf der Insel. In Palma messen wir 27 Grad, im Norden von Mallorca in Alcúdia kommen wir auf 24 Grad. In Cala Ratllada sind es 25 Grad und in Inca 27 Grad. Die Top-Temperatur liegt heute auch bei 27 Grad, die Regenwahrscheinlichkeit bei 10%, meldet der spanische Wetterdienst. Und jetzt schauen wir nochmal schnell auf den Inselradio-Wettertrend. In den kommenden Tagen bleibt es warm mit Temperaturen um die 27 Grad als Top-Temperatur und es gibt auch weiterhin einen Sonne-Wolken-Mix.
0: 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Es ist 15 Uhr. 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
2: Im Studio Silas Quiring. Schönen guten Tag. Mehr recyceln und reparieren statt einfach wegwerfen. Das soll in Deutschland noch stärker gemacht werden. Die Bundesregierung hat dafür ein Programm auf den Weg gebracht. Cornelius Dräger.
3: Vor allem bei wichtigen Rohstoffen, die wir aktuell meist importieren, soll die Recyclingquote erhöht werden. Schwarz-Rot will Unternehmen, Wissenschaft und Zivilgesellschaft außerdem noch besser vernetzen, um für mehr Nachhaltigkeit zu sorgen. Viele haben zu Hause noch Elektroschrott, der nutzlos in der Schublade liegt, aber den man noch gebrauchen kann. Alte Handys zum Beispiel, die enthalten etwa Gold, Silber und seltene Erden. In den deutschen Haushalten gibt es fast 170 Millionen ungenutzte Smartphones.
2: Endspurt bei der Sanierung der Bahnstrecke Hamburg-Berlin. Ab dem 14. Juni fahren die Züge zwischen den beiden größten deutschen Städten wieder nach Plan, so die Bahn. Zumindest fast. Bis Ende des Monats müssen die Fernzüge noch etwas langsamer fahren, deshalb dauert es ein paar Minuten länger. Zitterpartie heute für Deutschland bei den Vereinten Nationen. Deutschland will wieder in den mächtigen UN-Sicherheitsrat, muss sich aber einer Kampfabstimmung stellen. Anne Brauer.
4: Ja, und zwar gegen Österreich und Portugal. Die haben ihre Kandidatur schon viel früher angekündigt und sich die Unterstützung anderer Länder gesichert. Aber die Abstimmung dürfte auch zeigen, wie es um Deutschlands Ansehen in der Welt bestellt ist. Zum Beispiel erkennt Portugal Palästina als Staat an, Deutschland nicht. Und Deutschland hat die Angriffe der USA und Israels auf den Iran nicht als völkerrechtswidrig verurteilt. Gerade im globalen Süden kommt das nicht gut an.
2: Der Bundesgerichtshof stärkt die Rechte von Taxis. Er hat entschieden, dass Uber-Fahrer nach einer Tour sofort zur Zentrale zurückkehren müssen. Immer wieder kommt es vor, dass ein Uber nach einem Auftrag noch durch die Gegend fährt oder irgendwo parkt und sich wie ein Taxi verhält. Das ist gesetzlich nicht erlaubt. Für Jetlag hat das DFB-Team keine Zeit. Nach ihrer Ankunft in Chicago gibt's für die deutsche Fußballnationalmannschaft heute das erste Training. Auf dem Gelände von Chicago Fire bereitet sich das Team auf Samstag vor. Dann gibt's den letzten Test vorm Start der Fußball-WM. Gegner ist Co-Gastgeber USA.
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1: Na, wer von Ihnen hat denn auch schon einen Bikini-Abdruck oder so einen Abdruck vom T-Shirt? Ich freue mich ja immer drüber, wenn es soweit ist. Und so ein bisschen gebräunt sieht man auch einfach direkt frischer aus. Das ist so.
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0: Wer auf Mallorca in einer Sozialwohnung wohnen möchte, der muss mindestens 15 Jahre in der Gemeinde wohnen, wo sich eben auch die Wohnung befindet. Sawyer verlangt sogar 18 Jahre. Ja, diese neuen Vorgaben, die können die Rathäuser selbst festlegen. Mehr zu den Vorgaben gleich bei uns in den Inselradio Mallorca Lokalnachrichten um 3:30.
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1: Es ist 15.29 Uhr.
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3: Mit Dominik Jordan einen schönen guten Tag. Die alte Gefängnisanlage in Palma soll jetzt geräumt werden. Nach Angaben von Bürgermeister Jaime Martinez liegt dafür ein Gerichtsbeschluss vor. Palmas Rathaus hatte die Räumung am Freitag beantragt. Noch am selben Tag gab das Gericht grünes Licht. In dem Gebäude leben aktuell noch rund 80 Menschen. Morgen beraten Palmas Rathaus und die spanische Regierungsdelegation über die nächsten Schritte. Wer in Zoya oder Santa Maria del Camí bevorzugt eine öffentliche Wohnung bekommen will, muss künftig 18 Jahre in der Gemeinde gewohnt haben. In Atar und Sapobla sollen es 15 Jahre sein. In Poyenza, Maria de la Salud und Sencelles 10 Jahre. Die Vorgaben legen die Rathäuser selbst fest. Auf den Balearen gilt grundsätzlich, für den Zugang zu geförderten Wohnungen müssen Bewerber mindestens 5 Jahre auf den Inseln gemeldet sein. Die Gemeinden können aber zusätzliche Kriterien vereinbaren, damit Menschen aus dem jeweiligen Ort bessere Chancen haben. Der Streit um das umstrittene Werbeplakat am Flughafen von Palma hat jetzt auch politische Folgen. Das Balearenparlament hat den Präsidenten des Flughafenbetreibers Aena und den spanischen Verkehrsminister Oscar Puente offiziell gerügt. Auslöser ist ein Werbebanner der Sparkasse mit einem Slogan, der nach Ansicht von Kritikern Mallorca mit Sauftourismus in Verbindung bringt. Die Sparkassenfinanzgruppe hat inzwischen auf die Kritik reagiert und angekündigt, das umstrittene Werbeplakat am Flughafen abhängen zu lassen.
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3: Sonne und Wolken wechseln sich heute ab auf der Insel bei einer Top-Temperatur von 27 Grad und einer Regenwahrscheinlichkeit von 10%.
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1: Einen Wecker stellen, damit man den Check-in für den Flug nicht verpasst. Ja. Ist mir tatsächlich schon mal fast passiert und dann am Morgen kurz vorm Flug dachte ich mir, oh Gott, da war doch noch was. Jetzt stelle ich mir immer eine Erinnerung so im Handy ein. 924 Starts und Landungen sind insgesamt am Flughafen von Palma heute. Ein Flieger aus Dortmund, der ist gerade im Landeanflug auf die Insel. Der landet um 15.34 Uhr mit einer kleinen Verspätung von 10 Minuten.
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2: Hallo Mallorca.
1: Ja, irgendwie ist in meiner Sendung heute das Thema Geburtstag. Ein Inselkind hat nämlich heute auch Geburtstag. Rafael Nadal, der Tennisprofi, der wird heute 40 Jahre alt. Wir gratulieren ganz herzlich.
2: Hallo.

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1: Er ist 25 Jahre alt, kommt aus Kalifornien und hat schon wieder einen neuen Song rausgebracht. Alex Warren ist es hier beim Inselradio Mallorca mit seinem Song Fever Dream, ein Love-Song, den man wirklich nicht so schnell aus dem Kopf bekommt. Also es ist ein richtiger Ohrwurm. Den Song hören Sie gleich noch vor vier.
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Am Wochenende finden gleich zwei coole Events in Palma statt. Hier ist das Inselradio Mallorca, das Open-Air-Fest Migrantade unterhalb der Kathedrale. Das findet am Samstag statt. Das ist ein Indie-Tadeo, wo natürlich Indie-Musik gespielt wird. Es gibt aber auch Foodtrucks und einen Markt zum Bummeln. Los geht's am Samstag um 16 Uhr. Und das Fest, das geht dann bis circa 23 Uhr und ist kostenlos. Und parallel findet dann noch ein zweites Fest in Palma statt am Samstag, und zwar auf der Calle Blanquerna. Der Mercadet Friki, der startet um 17 Uhr. Da gibt es mehr als 40 Stände, die verkaufen Comics, Bücher und auch Brettspiele. Es gibt aber auch Cosplay, Live-Musik und nachhaltige Produkte. Wie zum Beispiel auch eine Bastelaktion mit recycelten Materialien. Stöbern können Sie da bis 21 Uhr am Samstag, und der Eintritt, der ist frei. Alle Infos zu den Veranstaltungen finden Sie nochmal online unter inselradio.com zum Nachlesen bei uns auf der

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3: Viele Wolken hängen über Deutschland, auch lokale Schauer und Gewitter sind mit dabei, zum Beispiel in Hamburg. Da gewittert es aktuell bei 21 Grad. Grau ist es in Berlin bei 21 Grad, bedeckt in Frankfurt und Stuttgart bei 20 Grad. Viele Wolken hängen über Leipzig und auch da messen wir 21 Grad. Sonnenwolken im Mix gibt es in Düsseldorf bei 20 Grad. Nass ist es in München, da messen wir 17 Grad. In Österreich auch durchwachsen mit vielen Wolken und Regen. In Wien messen wir 17 Grad, in der Schweiz. Da wechselhaft mit Sonne und Wolken. Aber lokal ist auch Regen mit dabei. In Zürich messen wir 18 Grad. Dann geht's rüber nach Rom. Da zeigt sich mal wieder die Sonne bei 26 Grad. Und in Oslo, da ist es meist bedeckt bei 23 Grad.
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3: Sonne und Wolken im Mix gibt's hier bei uns auf der Insel heute. In Palma messen wir 26 Grad, im Norden von Mallorca in Alcudia kommen wir auf 24 Grad, in Cala Ratllada sind es auch 24 Grad und in Inca 26 Grad. Die Top-Temperatur liegt heute bei 27 Grad, die Regenwahrscheinlichkeit bei 10%, meldet der spanische Wetterdienst. Und jetzt schauen wir nochmal schnell auf den Inselradio-Wettertrend. In den kommenden Tagen, da bleibt es warm mit Temperaturen um die 27 Grad als Top-Temperatur und es bleibt auch bei einem Sonne-Wolken-Mix.
2: 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Es ist 16 Uhr. 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
4: Im Studio Silas Quiring. Schönen guten Tag. Schafft es Deutschland wieder in den UN-Sicherheitsrat? Vor der Wahl heute hat Bundesaußenminister Wadephul ordentlich die Werbetrommel gerührt. Ob er damit auch Erfolg hat, ist aber offen, denn es gibt 3 Kandidaten, aber nur 2 Plätze. Auch Österreich und Portugal wollen einen nicht ständigen Sitz im Rat und hatten ihre Kandidatur viel früher angekündigt. Die Abstimmung in New York dürfte auch zeigen, wie es aktuell um Deutschlands Ansehen in der Welt bestellt ist. In Deutschland soll mehr recycelt werden. Die Bundesregierung hat heute ein Programm dafür auf den Weg gebracht. Vor allem bei wichtigen Rohstoffen, die wir aktuell meist importieren, soll die Recyclingquote erhöht werden. Umweltminister Carsten Schneider.
5: Wir wollen Unternehmen mit neuen Partnern zusammenbringen, dass die Wertschöpfungsketten geschlossen werden, die heute noch lückenhaft sind. Ich denke jetzt beispielsweise an die Verwendung von Stahlschrott für Bahnschienen. Wir werden aber auch ein neues Förderprogramm für die Kreislaufwirtschaft starten. Es wird sich insbesondere um die Unterstützung für innovative Produktionsverfahren richten, die Wiedergewinnung kritischer Rohstoffe und aber auch für digitale Anwendungen.
4: Der Bundesgerichtshof stärkt Taxis den Rücken. In einem Rechtsstreit ging es darum, ob Uber-Fahrer nach einer Tour sofort zum Firmensitz zurückkehren müssen. Das Gericht hat jetzt entschieden, ja, müssen sie. So steht es im Personenbeförderungsgesetz. Immer wieder kommt es vor, dass ein Uber nach einem Auftrag noch durch die Gegend fährt oder irgendwo parkt und sich damit wie ein Taxi verhält. Das dürfen sie aber nicht. Die Angriffe zwischen den USA und dem Iran gehen weiter. Iranische Drohnenattacken haben den Flughafen von Kuwait getroffen. Ein Mensch wurde getötet, Dutzende weitere verletzt. Der Iran spricht von einer Reaktion auf US-Angriffe, beispielsweise auf einen iranischen Öltanker. Jeder dritte Erwachsene in Deutschland kann nicht gut durchschlafen. Die Zahl der Menschen mit Schlafproblemen ist laut Robert-Koch-Institut in den vergangenen Jahren deutlich gestiegen. Auf Dauer kann das zu Herz-Kreislauf-Erkrankungen und psychischen Störungen führen.
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2: Hallo Mallorca. Yeah, yeah, yeah.
3: Ist der Bikini schon wieder trocken vom letzten Strandtag? Ja, ich würde sagen, dann können Sie den ja heute Nachmittag nochmal wieder rausholen und dann geht's nochmal zum Strand. Ich habe nämlich, ja, so in gut 7 Minuten noch einen Strandtipp für Sie.

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1: Im Nordosten und Osten der Insel gibt es heute ziemlich hohe Wellen, deswegen gibt es auch einige rote und gelbe Flaggen. 10 rote Flaggen wehen aktuell zum Beispiel an der Cala Torta, an der Cala Aguja und am Strand von Campica Fort. 19 gelbe Flaggen sind's. In Sacoma zum Beispiel, an der Cala Mayor oder auch an der Cala Bona, eben wegen hoher Wellen. Bei Rot bitte nicht ins Wasser gehen, bei Gelb bitte nur, wenn Sie sehr, sehr gut schwimmen können. Jetzt habe ich aber auch noch einen Strandtipp für Sie. Es geht nach Juk Mayor an die Cala Blava. 30 Meter lang, 20 Meter breit ist eine ziemlich kleine Bucht, die geschützt ist mit ruhigem, sauberem Wasser. Dorthin kommen Sie gut mit dem Auto, das können Sie in den umliegenden Straßen parken. Die letzten Meter geht es dann aber zu Fuß, so ein paar Treppen führen runter zur Bucht. Vor Ort haben Sie dann einen kleinen Sandstrand. Es gibt keine Strandbar, also nehmen Sie sich unbedingt selbst genug zu trinken und zu essen mit. Ja, geeignet ist die Bucht eigentlich für alle, die gerne baden gehen. Wegen des ruhigen Wassers ist der eigentlich aber auch was für so einen kleinen Familienausflug, der Strand. Ja, und die Wassertemperatur, die liegt aktuell bei 23 Grad.
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0: In Palma sollen neue Wohnungen entstehen. Wo genau neue Wohnungen gebaut werden und wie viele, das gleich bei uns in den Inselradio Mallorca Lokalnachrichten um 16:30.
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1: Es ist 16:30.
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3: Mit Dominik Jordan einen schönen guten Tag. Wer in Sóller oder Santa Maria del Camí bevorzugt eine öffentliche Wohnung bekommen will, muss künftig 18 Jahre in der Gemeinde gewohnt haben. In Atar und Sa Pobla sollen es 15 Jahre sein. In Poyenza, Maria de la Salud und Sencelles 10 Jahre. Die Vorgaben legen die Rathäuser selbst fest. Auf den Balearen gilt grundsätzlich: Für den Zugang zu geförderten Wohnungen müssen Bewerber mindestens 5 Jahre auf den Inseln gemeldet sein. Die Gemeinden können aber zusätzliche Kriterien vereinbaren, damit Menschen aus dem jeweiligen Ort bessere Chancen haben. In einer Bucht von Pagera ist gestern Nachmittag ein 73-jähriger Deutscher ertrunken. Der Mann hatte einen Herz-Kreislauf-Stillstand. Badegäste und Rettungsschwimmer holten den Mann an der Calo de Ses Yises aus dem Wasser und begannen sofort mit der Reanimation. Auch die Einsatzkräfte des Rettungsdienstes versuchten noch, den Mann wiederzubeleben, ohne Erfolg. Der 73-Jährige verstarb noch vor Ort. In Palmas Stadtviertel Campredo sollen 87 neue Wohnungen gebaut werden. Das Rathaus hat dafür jetzt grünes Licht gegeben. Die Wohnungen entstehen auf einem städtischen Grundstück und sollen zu begrenzten Mietpreisen vergeben werden. Mindestens 30% sind für Menschen bis 35 Jahre reserviert. Weitere 79 Wohnungen in Son Ferragut sollen demnächst genehmigt werden.
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3: Sonne und Wolken wechseln sich heute ab auf der Insel bei einer Top-Temperatur von 27 Grad und einer Regenwahrscheinlichkeit von 10%.
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1: Heute liegt kein Kreuzfahrtschiff im Hafen von Palma, aber am Freitag bekommen wir dann wieder Besuch. Also morgen ist auch nichts zu gucken. Am Freitag um 9 in der Früh kommt dann die MSC Grandiosa zu uns rübergeschippert. Die bringt dann am Freitag über 4000 Passagiere zu uns nach Palma.
2: 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Deine Kapitäne Randolph und Alex. 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
1: Mit Julia Müller.
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1: Heute Nachmittag so eine kleine Siesta am Pool oder am Strand machen. Und mal wieder die Batterien so richtig voll aufladen.
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0: bei den Temperaturen so ein schönes, leckeres Eis. Ja, würde ich wohl nehmen. Ja, das war der Nebenjob von einem Sänger, der jetzt ganz weit oben in den Charts ist. Damit hat er sich einfach mal sein Musikequipment finanziert, eben als Eisverkäufer. Summer ist es hier beim Inselradio Mallorca. Ich würde sagen, der Nebenjob, der hat sich definitiv bezahlbar gemacht. Seinen neuen Song Homewrecker haben wir gleich noch für Sie. Hören Sie noch vor 5.
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2: Wechselhaft ist das Wetter in Deutschland mit Sonne, Wolken, lokalen Schauern und auch Gewittern. Gewitter gibt's aktuell in Hamburg bei 21 Grad, grau ist es in Berlin und auch da messen wir 21 Grad. Sonne und Wolken im Mix haben wir in Frankfurt und Stuttgart bei 21 Grad, sonnig ist es in Leipzig bei 21 Grad. Bedeckt in Düsseldorf, da kommen wir auf 20 Grad. Nass ist es aktuell in München, da sind 17 Grad, in Österreich durchwachsen mit vielen Wolken und Regen, in Wien messen wir 17 Grad. In der Schweiz haben wir so einen Mix aus Sonne und Wolken, lokal ist aber auch Regen mit dabei. In Zürich messen wir 19 Grad. Dann geht's rüber nach Rom, da scheint die Sonne bei 26 Grad. Und in Oslo, da regnet's bei 22 Grad.
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2: Sonne und Wolken im Mix gibt's bei uns auf Mallorca. In Palma messen wir 26 Grad im Norden von Mallorca, in Alcudia. Da kommen wir auf 24 Grad. In Cala Ratllada sind's auch 24 Grad und in Inca 26 Grad. Die Top-Temperatur liegt heute bei 27 Grad, die Regenwahrscheinlichkeit bei 10%, meldet der spanische Wetterdienst. Und jetzt schauen wir nochmal schnell auf den Inselradio-Wettertrend. In den kommenden Tagen bleibt es warm mit Temperaturen um die 27 Grad als Top-Temperatur und auch der Sonne-Wolken-Mix, der bleibt uns erhalten.
1: 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Es ist 17 Uhr. 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
3: Im Studio Silas Quiring. Schönen guten Tag. Weniger wegwerfen, mehr recyceln. Das hat sich die Bundesregierung auf die Fahne geschrieben und heute ein neues Programm vorgestellt. Ein wichtiger Punkt, um für mehr Nachhaltigkeit zu sorgen, sollen Unternehmen, Wissenschaft und Zivilgesellschaft besser vernetzt werden. Das ist dringend notwendig, sagte Bundesumweltminister Carsten Schneider.
4: Deutschland ist ein Land mit wenig Rohstoffen, aber die wir haben, die sollten wir auch für die Wirtschaft nutzen und die wir importieren müssen, sollten wir dann auch wieder verwerten. Das macht uns unabhängiger. Und es ist ein Thema, das nicht nur Wirtschaft Potenzial hat, sondern vor allen Dingen die Umwelt auch schützt.
3: Zitterpartie heute bei den Vereinten Nationen. Deutschland geht in die Kampfabstimmung um einen Platz im mächtigen UN-Sicherheitsrat. Und die dürfte auch zeigen, wie es ums deutsche Ansehen in der Welt bestellt ist. Dass Deutschland etwa Palästina nicht als Staat anerkennt, gefällt nicht jedem. Aktuell wird viel über die Rente diskutiert und wie lange wir arbeiten müssen. Eine Bertelsmann-Studie zeigt jetzt, eine Abschaffung der Rente mit 63 würde die Staatskasse massiv entlasten und beim Fachkräftemangel helfen. Fabian Hoffmann hat die Details.
5: Pro Rentnerjahrgang könnte der Staat rund 9,5 Milliarden Euro sparen, heißt es. Außerdem würden damit rund 125.000 meist erfahrene Fachkräfte länger im Job bleiben. Die Studie fordert allerdings auch Ausnahmen für Menschen, die etwa gesundheitliche Probleme haben. Aktuell können alle, die mindestens 45 Beitragsjahre gesammelt haben, in den Ruhestand gehen, bevor das gesetzliche Rentenalter erreicht ist. Jedes Jahr machen das rund eine Viertelmillion Menschen.
3: Kleine Tütchen mit Ketchup oder Zucker sollen künftig aus Restaurants und Cafés verschwinden. Ab 2030 greift in der EU ein Verbot für die kleinen Päckchen, die man in der Gastro vor Ort bekommt. Damit soll unnötiger Verpackungsmüll vermieden werden. Ausnahmen gibt's für Essen und Getränke to go. Vor der Fußball-WM in Nordamerika hält sich die Euphorie noch in Grenzen. Das geht aus einer Umfrage der Uni Hohenheim hervor. Die zeigt aber auch, die Stimmung ist etwas besser als vor der WM in Katar. Nur 16% wollen gar kein Spiel sehen, deutlich weniger als vor 4 Jahren.
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1: Hallo Mallorca. 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
2: 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Abends noch einen Abstecher zum Meer machen, sich dann da einfach auf eine Decke setzen und das Abendessen gleich mitnehmen und einfach dort snacken. Ja. So sieht der Feierabend hier auf Mallorca aus.

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1: Anschluss finden, fit bleiben oder einfach mal ein neues Hobby ausprobieren. All das geht in der Tanzschule Tandem Club de Swing in Palma. Hier ist das Inselradio. Basilico González ist der Inhaber von dem Tanzstudio. Welche Tänze kann man denn bei euch lernen?
2: Lindy Hop es el baile más social de todos. Es se baila en pareja, es el que tiene más fiestas.
3: Zum Beispiel Lindy Hop. Das ist ein Tanz, der einfach Spaß macht, wo die Menschen zusammenkommen, aber auch Jazz Steps oder Stepptanz, bei denen man viele Choreografien lernt. Und dann gibt es noch Rock'n'Roll, also ein richtig schneller Tanz. Und Balboa, das ist auch ein Tanz mit richtig viel Dynamik.
2: También muy divertido, muy, muy agradable. Es de los bailes que yo disfruto más hoy en día.
1: Die Tänze, die lernen sie dann unter anderem von der Profi-Tänzerin Anna-Katharina Schulze und dem Tanzlehrer Tobias Bode. Kann ich mich denn jetzt alleine anmelden, ohne Tanzpartner, Tobias?
4: Also anmelden kann man sich immer. Man kann auch immer einmal kommen, um eine Probestunde zu machen oder zu gucken, okay, wie sieht das Ganze denn aus? Wie ist so die Dynamik? Und meistens ist es tatsächlich so, dass sich dann auch Paare zusammenfinden.
1: Okay, und auf welcher Sprache finden die Tanzkurse dann statt?
5: Generell finden die natürlich auf Spanisch statt, aber da der Tandem Club der Swing natürlich auch ein sozialer Ort ist, gibt es Lindy Hop auch auf Deutsch, Spanisch und auch auf Englisch, Spanisch, damit man sich hier richtig schön auf der Insel einfinden kann und in diese große Tanz-Community mit eingebunden werden kann. Und so fällt einem das Lernen dann doch auch viel leichter in jeder Hinsicht.
1: Wer Lust auf einen Tanzkurs hat, der kann einfach im Tandem Club des Swing in Palma vorbeischauen oder unter tandem-club.com einen Termin buchen oder einfach bei unserem Inselradio Geburtstag Powered by Mein Schiff vorbeikommen. Da wird es nämlich auch Workshops von der Tanzschule Tandem Club des Swing geben.
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0: Der Streit um das Werbeplakat der Sparkasse am Flughafen von Palma, der geht weiter. Das Balearenparlament zieht nun auch den Präsidenten des Flughafenbetreibers Aena zur Verantwortung. Mehr dazu gleich bei uns in den Inselradio Mallorca Lokalnachrichten um 17:30 mit Dominik Jordan.
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1: Es ist 17.31 Uhr.
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3: Mit Dominik Jordan einen schönen guten Tag. Wer in Zoya oder Santa Maria del Camí bevorzugt eine öffentliche Wohnung bekommen will, muss künftig 18 Jahre in der Gemeinde gewohnt haben. In Atar und Sapobla sollen es 15 Jahre sein. In Poyenza, Maria de la Salud und Senceyes 10 Jahre. Die Vorgaben legen die Rathäuser selbst fest. Auf den Balearen gilt grundsätzlich: Für den Zugang zu geförderten Wohnungen müssen Bewerber mindestens 5 Jahre auf den Inseln gemeldet sein. Die Gemeinden können aber zusätzliche Kriterien vereinbaren, damit Menschen aus dem jeweiligen Ort bessere Chancen haben. Neue Demo gegen den Massentourismus. Die Plattform Mensch Turisme Mes Vida hat eine neue Protestwelle angekündigt. Marisa Chalas mit den Infos.
4: Unter dem Motto Mallorca am Limit soll es am 26. Juli um 19 Uhr auf der Plaza de España in Palma eine große Kundgebung geben. Und bereits diesen Sonntag will die Organisation vor Palmas Kathedrale weitere geplante Aktionen für den Sommer vorstellen.
3: Mensch Turisme Mes Vida kritisiert das aktuelle Tourismusmodell auf den Balearen und die zunehmende Überlastung durch den Massentourismus. Der Streit um das umstrittene Werbeplakat am Flughafen von Palma hat jetzt auch politische Folgen. Das Balearenparlament hat den Präsidenten des Flughafenbetreibers Aena und den spanischen Verkehrsminister Oscar Puente offiziell gerügt. Auslöser ist ein Werbebanner der Sparkasse mit einem Slogan, der nach Ansicht von Kritikern Mallorca mit Sauftourismus in Verbindung bringt. Die Sparkassenfinanzgruppe hat inzwischen auf die Kritik reagiert und angekündigt, das umstrittene Werbeplakat am Flughafen abhängen zu lassen.
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3: Ganz viel Sonne haben wir heute auf der Insel. Gegen Nachmittag sind teilweise auch ein paar Wolken mit dabei. Bei einer Top-Temperatur von 27 Grad und einer Regenwahrscheinlichkeit von 10%.
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1: Herausgegeben vom spanischen Wetterdienst AEMET Nordost 3 bis 4. Später drehend auf Südost bis Süd, anfangs mäßige See mit Nordostdünung 1 bis 2 Meter, nachlassend keine Sichtgefahren. Und die Temperatur des Mittelmeers rund um Mallorca, die liegt aktuell bei 23 Grad.
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2: Hallo Mallorca.
1: Heute schon mal in den Kalender schauen, was da eigentlich für morgen so drin steht. Wenn Sie jetzt noch nicht wissen, was Sie morgen auf Mallorca unternehmen können, dann kann ich doch helfen. In 15 Minuten in den Freizeittipps.

0: Er spricht nicht nur Deutsch, sondern auch fließend Dänisch. Michael Schulte ist das Sprachtalent, von dem ich rede. Ja, der war nämlich auf einem dänischen Gymnasium in Flensburg und hat eben da Dänisch gelernt. Seinen neuesten Song, Half of My Heart, habe ich gleich noch für Sie. Hören Sie noch vor sechs.
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1: Haben Sie auf Mallorca schon mal traditionelles Mandeleis probiert? Richtig lecker. Ja, wie das hergestellt wird, sehen Sie morgen Vormittag um 11 Uhr bei einem Workshop von Soqueta Experience in St. Jordi. Ja, beim Old Fashioned Ice Cream Experience erfahren Sie alles über das mallorquinische Mandeleis. Hergestellt wird es dort in einer historischen Eismaschine. Ja, und dazu backen Sie den typischen Biskuitkuchen Quarto und genießen Kaffee, Wein und lokale Liköre. Der Workshop ist auf Englisch, kostet 85 Euro pro Person und wichtig, vorher unbedingt anmelden. Den Link zur Anmeldung finden Sie unter inselradio.com und da gibt es natürlich auch nochmal alle Infos zu dem Workshop zum Nachlesen und auch viele weitere Veranstaltungen bei uns im Eventkalender.
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3: Sonne, Wolken und lokale Schauer gibt's aktuell in Deutschland, in Hamburg. Da zeigt sich wieder die Sonne bei 19 Grad. Grau ist es in Berlin bei 20 Grad. Sonne und Wolken im Mix haben wir in Frankfurt und Stuttgart bei 20 Grad. Sonnig ist es in Leipzig bei 21 Grad. Bedeckt in Düsseldorf bei 20 Grad. Nass in München, da messen wir 15 Grad. In Österreich durchwachsen mit vielen Wolken und auch Regen. In Wien messen wir 17 Grad. In der Schweiz, da haben wir so einen Mix aus Sonne und Wolken. In Zürich kommen wir auf 20 Grad. Dann geht's nochmal rüber nach Rom. Da scheint die Sonne bei 27 Grad und in Oslo, da regnet es bei 20 Grad.
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3: Sonne und Wolken im Mix gibt's hier bei uns auf Mallorca. In Palma messen wir 25 Grad, in Norden von Mallorca, in Alcudia, kommen wir auf 23 Grad. In Calaratia, da sind es 24 Grad und in Inca 25 Grad. Die Tiefstwerte heute Nacht liegen bei ca. 19 Grad. Die Regenwahrscheinlichkeit bei 10%, meldet der spanische Wetterdienst. Und jetzt schauen wir nochmal schnell auf den Inselradio-Wettertrend. In den kommenden Tagen, da bleibt es warm mit Temperaturen um die 27 Grad als Top-Temperatur und wir bekommen weiterhin so einen Sonne-Wolken-Mix.
2: 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Es ist 18 Uhr. 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
4: Im Studio Silas Quiring. Schönen guten Abend. Es ist eine kräftige Schlappe für die Bundesregierung. Deutschland sitzt in den kommenden beiden Jahren nicht im UN-Sicherheitsrat. Das hat die Vollversammlung entschieden. Die Konkurrenz war dann doch zu stark. Österreich und Portugal konnten sich die beiden nichtständigen Sitze in dem Gremium sichern. Die Wahl in New York galt im Vorfeld auch als Stimmungstest für Deutschlands Ansehen in der Welt. Mehr recyceln und reparieren statt einfach wegwerfen. Das soll in Deutschland noch stärker gemacht werden. Die Bundesregierung hat dafür ein Programm auf den Weg gebracht. Cornelius Dräger.
5: Vor allem bei wichtigen Rohstoffen, die wir aktuell meist importieren, soll die Recyclingquote erhöht werden. Schwarz-Rot will Unternehmen, Wissenschaft und Zivilgesellschaft außerdem noch besser vernetzen, um für mehr Nachhaltigkeit zu sorgen. Viele haben zu Hause noch Elektroschrott, der nutzlos in der Schublade liegt, aber den man noch gebrauchen kann. Alte Handys zum Beispiel, die enthalten etwa Gold, Silber und seltene Erden. In den deutschen Haushalten gibt es fast 170 Millionen ungenutzte Smartphones.
4: Eine richtige Euphorie kurz vor der Fußball-WM gibt's im Moment noch nicht. Die Stimmung ist aber immerhin besser als vor dem letzten Turnier in Katar. Das zeigt eine Umfrage der Uni Hohenheim. Nur 16% der Deutschen wollen gar keine Spiele der WM in den USA, Kanada und Mexiko schauen. Bei der WM in Katar vor 4 Jahren waren es noch deutlich mehr. Dass die DFB-Elf diesmal besonders weit kommt, halten nur die wenigsten für realistisch. Mehr als die Hälfte geht davon aus, dass spätestens im Viertelfinale Schluss ist. In Hessen darf der Verfassungsschutz die AfD beobachten. Die Partei wird als rechtsextremer Verdachtsfall eingestuft. Das hat das Verwaltungsgericht in Wiesbaden entschieden. Da hieß es, es gebe genug Hinweise, dass die AfD gegen die freiheitlich-demokratische Grundordnung vorgehen will. Der Berg ruft. Über 1000 Menschen standen in diesem Frühjahr auf dem Gipfel des Mount Everest. Das ist ein neuer Rekord, heißt es von der Tourismusbehörde in Nepal. Das Wetter war in der Zeit recht stabil. Das hat den Bergsteigern in die Karten gespielt.
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3: Haben Sie schon ein paar Outfits für den Sommerurlaub gekauft? Ja, was dieses Jahr so im Trend ist, besonders am Strand, das verrate ich Ihnen in 5 Minuten im Thema der Woche.
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0: Egal ob Resident oder Tourist, wir alle verbringen unsere Zeit im Sommer auf Mallorca gerne am Strand. Ja, und von uns gibt's in dieser Woche eben Infos und Tipps rund um das Thema Strand. Was sind die angesagtesten Strandgadgets? Wo sind die coolsten Strandbars? Und was trägt man in diesem Jahr eigentlich am Strand? Ich stelle Ihnen jetzt mal die Modetrends für dieses Jahr vor.
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2: Strandtrends für Sie.
0: In puncto Bikinis ist in diesem Jahr wirklich alles erlaubt, was Spaß macht. Rüschen, Highways-Bikinis oder auch knallige Farben sind ein absolutes Muss in diesem Sommer. Dazu noch einen Wickelrock kombinieren oder schnell ein Oversize-Kleid drüber werfen und schon sind Sie ein Hingucker an jeder Strandbar. Flipflops mit Absatz oder Plateau braucht jeder in diesem Jahr. Das sind Allrounder. Die passen zum Bikini, zu Jeans, Kleidern, Röcken oder auch zu Shorts. Der Vorteil, sie können sowohl auf einer Party als auch am Strand oder am Pool getragen werden.
2: Strandtrends für ihn.
0: Im Trend liegen gedeckte Farben, Pastelltöne sowie bequeme Materialien wie Leinen, Frottee oder auch weiche Baumwolle. Streifenhemden und knallige Farben sind aber auch in diesem Jahr wieder mit dabei. Bei Badehosen darf es etwas lockerer und bunter werden. Muster sind ein absolutes Muss 2026.
2: Die Trendsonnenbrillen
0: schützen nicht nur vor der Sonne, sondern vervollständigen auch den coolen Strandlook. Dieses Jahr gilt, auffällige Modelle sind angesagt. Große, runde Gläser, breite Pilotenbrillen und ungewöhnliche Formen in Regenbogenfarben. Mehr ist mehr, ist das Motto von 2026.
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0: Da hatte es jemand sehr eilig. Mit 177 km/h ist ein Autofahrer in Zapobla geblitzt worden. Ja, was das für Konsequenzen für diesen Autofahrer jetzt hat, das erfahren Sie gleich bei uns in den Inselradio Mallorca Lokalnachrichten um 6:30.
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1: Es ist 18.29 Uhr.
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3: Mit Dominik Jordan einen schönen guten Abend. Neue Demo gegen den Massentourismus. Die Plattform Mensch Turisme Meswida hat eine neue Protestwelle angekündigt. Marisa Challas mit den Infos.
4: Unter dem Motto Mallorca am Limit soll es am 26. Juli um 19 Uhr auf der Plaza de España in Palma eine große Kundgebung geben. Und bereits diesen Sonntag will die Organisation vor Palmas Kathedrale weitere geplante Aktionen für den Sommer vorstellen.
3: Mensch Turisme Meswida kritisiert das aktuelle Tourismusmodell auf den Balearen und die zunehmende Überlastung durch den Massentourismus. Mit 177 km/h in der 80er-Zone. Auf der MA13 zwischen Inca und Alcudia war ein Autofahrer deutlich zu schnell unterwegs. Der Mann wurde nach einer Geschwindigkeitskontrolle

0: Kontrolle bei Sapobla gestoppt. Ihm drohen jetzt bis zu 6 Monate Haft. Außerdem muss er seinen Führerschein für bis zu 4 Jahre abgeben. Im Zusammenhang mit der Affäre um die Fluggesellschaft Plus Ultra wird jetzt international nach einem Mann gesucht, der auf Mallorca lebt. Nach Angaben der spanischen Justiz soll der 66-Jährige aus Santa Maria eine wichtige Rolle in einem mutmaßlichen Geldwäschenetzwerk gespielt haben. Die Ermittler werfen ihm unter anderem Geldwäsche, Mitgliedschaft in einer kriminellen Vereinigung und die Ausstellung von Scheinrechnungen vor. Der Fall steht im Zusammenhang mit den staatlichen Corona-Hilfen für die Fluggesellschaft Plus Ultra in Höhe von 53 Millionen Euro.
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0: Sonne und ein paar Wolken haben wir heute auf der Insel. Auch in den kommenden Tagen bleibt es warm mit Temperaturen um die 27 Grad und einem Sonne-Wolken-Mix.
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2: Die Wohnung wieder flott machen, die Schlafcouch beziehen und den Besuch vom Flughafen abholen. Wer hat genau das vor hier heute auf Mallorca? 924 Starts und Landungen sind insgesamt am Flughafen von Palma heute. Und eine Maschine aus Hamburg, die ist vor wenigen Minuten hier auf der Insel gelandet und das sogar 7 Minuten eher als geplant.
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2: Hoffentlich läuten Sie gerade das lange Wochenende ein. Ich meine, in NRW, Hessen und Bayern zum Beispiel ist ja morgen Feiertag. Und wenn Sie schlau waren, haben Sie sich einfach noch einen Brückentag genommen und haben jetzt ein richtig schönes, langes Wochenende. Ich gönn's Ihnen.

0: Sie ist Songwriterin, Musikproduzentin, Schauspielerin und auch einfach mal eine Pop-Ikone. Taylor Swift ist es hier beim Inselradio Mallorca. Ja, alles, was diese Frau anfasst, wird wortwörtlich zu Gold. Die kann einfach alles. Hier ihren Song Opalite haben wir gleich noch für Sie. Hören Sie noch vor 7.
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1: Endlich sind sie zurück, die Nachtmärkte hier auf der Insel. Endlich mal wieder abends noch so über den Markt schlendern. Das geht heute Abend beim Nachtmarkt in Cala Ratjada. Ab 19 Uhr geht der los, dann findet der bis 22.30 Uhr statt. Der ist jetzt immer montags, mittwochs und freitags. Bis Ende Oktober findet auf der Plaza Castellet statt, also direkt ein paar Meter nur entfernt von der Hafenpromenade. Ist eigentlich nicht zu übersehen. Ja, und dann können Sie da einfach mal abends noch mal so ein bisschen drüber schlendern, vielleicht nach dem Abendessen hier und da mal schauen, ob Sie für sich oder für Ihre Liebsten zu Hause noch was entdecken.
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Mittwochabend hier beim Inselradio Mallorca. Mein Name ist Julia Müller. Ich verabschiede mich für heute. Hier übernimmt ab 22 Uhr noch der DJ Pepelink mit seinem DJ-Set The Apartment. Ich freue mich, wenn Sie morgen wieder einschalten. Ab 15 Uhr bin ich zurück. Tschüss und schönen Mittwochabend.

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3: Sonne, Wolken und lokale Schauer gibt's aktuell in Deutschland. In Hamburg zeigt sich die Sonne nochmal. Lokal sind hier aber auch nochmal Schauer mit dabei bei 19 Grad. Sonne und Wolken im Mix gibt's in Berlin, Frankfurt und Stuttgart bei 20 Grad. Sonnig ist es in Leipzig bei 21 Grad. Nass in Düsseldorf bei 20 Grad. Bedeckt in München, da messen wir 15 Grad. In Österreich, ja, doch eher durchwachsen mit vielen Wolken und Regen. In Wien messen wir 17 Grad. In der Schweiz haben wir so einen Mix aus Sonne und Wolken. In Zürich kommen wir auf 20 Grad. Dann geht's nochmal rüber nach Rom. Da scheint die Sonne bei 26 Grad. Und in Oslo, da ist es bewölkt bei 19 Grad.
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3: Sonne und Wolken im Mix gibt's bei uns auf Mallorca heute Abend. In Palma messen wir 25 Grad im Norden von Mallorca. In Alcudia kommen wir auf 23 Grad. In Cala Ratllada sind es auch noch 23 Grad und in Inca 25 Grad. Die Tiefstwerte heute Nacht liegen bei ca. 19 Grad. Die Regenwahrscheinlichkeit bei 10%, meldet der spanische Wetterdienst. Und jetzt schauen wir nochmal schnell auf den Inselradio-Wettertrend. In den kommenden Tagen bleibt es warm mit Temperaturen um die 27 Grad als Top-Temperatur. Und es erwartet uns weiterhin ein Sonne-Wolken-Mix.
2: 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Es ist 19 Uhr. 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
4: Im Studio Gisa Weber. Schönen guten Abend. Es ist ein Debakel für die Bundesregierung. Deutschland sitzt in den kommenden beiden Jahren nicht im UN-Sicherheitsrat. Silas Quiring berichtet.
5: Bei der Wahl in New York hat sich die UN-Vollversammlung gegen Deutschland und für Österreich und Portugal entschieden. Beide Länder sind jetzt nicht ständige Mitglieder im Sicherheitsrat. Es ist eine bittere Pille, die Schwarz-Rot jetzt schlucken muss. Seit Tagen hat der Bundesaußenminister Wadephul die Werbetrommel gerührt, ohne Erfolg. Der UN-Sicherheitsrat ist das wichtigste Gremium der Vereinten Nationen. Er kann Sanktionen verhängen oder auch militärische Einsätze genehmigen. Bislang war Deutschland bei so einer Wahl noch nie durchgefallen.
4: In Deutschland soll mehr recycelt werden. Die Bundesregierung hat heute ein Programm dafür auf den Weg gebracht. Vor allem bei wichtigen Rohstoffen, die wir aktuell meist importieren, soll die Recyclingquote erhöht werden. Umweltminister Carsten Schneider.
6: Wir wollen Unternehmen mit neuen Partnern zusammenbringen, dass Wertschöpfungsketten geschlossen werden, die heute noch lückenhaft sind. Ich denke jetzt beispielsweise an die Verwendung von Stahlschrott für Bahnschienen. Wir werden aber auch ein neues Förderprogramm für die Kreislaufwirtschaft starten. Es wird sich insbesondere um die Unterstützung für innovative Produktionsverfahren richten, die Wiedergewinnung kritischer Rohstoffe und aber auch für digitale Anwendung.
4: Aktuell wird viel über die Rente diskutiert und wie lange wir arbeiten müssen. Eine Bertelsmann-Studie zeigt nun, eine Abschaffung der Rente mit 63 würde die Staatskasse massiv entlasten und beim Fachkräftemangel helfen. Fabian Hoffmann hat die Details.
7: Pro Rentnerjahrgang könnte der Staat rund 9,5 Milliarden Euro sparen, heißt es. Außerdem würden damit rund 125.000 meist erfahrene Fachkräfte länger im Job bleiben. Die Studie fordert allerdings auch Ausnahmen für Menschen, die etwa gesundheitliche Probleme haben. Aktuell können alle, die mindestens 45 Beitragsjahre gesammelt haben, in den Ruhestand gehen, bevor das gesetzliche Rentenalter erreicht ist. Jedes Jahr machen das rund eine Viertelmillion Menschen.
4: In Hessen darf der Verfassungsschutz die AfD beobachten. Die Partei wird als rechtsextremer Verdachtsfall eingestuft. Das hat das Verwaltungsgericht in Wiesbaden entschieden. Da hieß es, es gebe genug Hinweise, dass die AfD gegen die freiheitlich-demokratische Grundordnung vorgehen will. Bundesliga-Absteiger Wolfsburg hat einen neuen Trainer. Tobias Strobel kommt vom Drittligisten Verl. Der bisherige Trainer Dieter Hecking ist seit kurzem der neue Geschäftsführer Sport bei Wolfsburg.
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1: Das Internet besteht aus mehreren Bereichen. Das sogenannte Clear Web, das nennen wir die Spitze des Eisbergs. Clear Web ist der Teil, den wir täglich nutzen. Also ganz normale Webseiten, die wir aufrufen über den Browser, die wir über Suchmaschinen erreichen, immer dann, wenn wir was suchen. Der größte Teil des Internets liegt aber im Deep Web. Und dazu gehören Inhalte, die zwar im Internet liegen, aber die nicht öffentlich über Suchmaschinen zugänglich sind direkt, weil man muss sich anmelden. Also ein Beispiel dafür sind Online-Banking-Seiten, E-Mail-Postfächer, Cloud-Speicher wie iCloud, also überall da, wo ich mich separat nochmal anmelden muss. Die Inhalte sind also nicht geheim oder auch nicht illegal, die sind einfach geschützt und nur für bestimmte Nutzende zugänglich. Und dann gibt es noch das Dark Web. Der Bereich ist nur über spezielle Software erreichbar, zum Beispiel über den sogenannten Tor-Browser. Und der Bereich bietet ein sehr hohes Maß an Anonymität. Anonymität wird zum Beispiel von Kriminellen genutzt, Journalisten in autoritären Staaten, wenn die keinen Zugang zu anderem Internet haben, Aktivisten oder Whistleblower haben wir auch schon gehabt und Menschen, die natürlich ihre Identität besonders schützen müssen aus anderen Gründen. Die Hauptnutzergruppe ist leider Kriminelle, die diese Anonymität für illegale Marktplätze oder Handel mit gestohlenen Daten, Drogen, Waffen, was auch immer nutzen.
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1: Wie kommt eigentlich der Strom auf Mallorca in die Steckdose? Das erfahren Sie nächste Woche Dienstag beim Residententreffen. Sie besichtigen gemeinsam das Kraftwerk Castresora in Palma und werfen mal einen Blick hinter die Kulissen der Energieversorgung der Balearen. Danach gibt es noch ein gemeinsames Mittagessen im Restaurant Om. Los geht's um 11 Uhr. Die Teilnehmerzahl, die ist aber begrenzt. Eine Anmeldung ist deswegen erforderlich. Für 46 Euro sind Sie mit dabei. Den Link und alle Infos zur Anmeldung finden Sie natürlich unter inselradio.com und da gibt es auch viele weitere Events im Eventkalender.
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1: Im Studio Gisa Weber. Schönen guten Abend. Zum ersten Mal überhaupt ist Deutschland bei einer Wahl zum nicht ständigen Mitglied im UN-Sicherheitsrat der Vereinten Nationen gescheitert. Die Vollversammlung entschied sich deutlich für die Mitbewerber Portugal und Österreich. Eine herbe Niederlage und echte Enttäuschung, sagt Bundesaußenminister Johann Wadephul. Zu viele Länder hätten offenbar Probleme mit den Positionen der Bundesregierung.
2: Da ist unsere felsenfeste Unterstützung für die Ukraine.
3: Dass Russland eine solche Stimme nicht am Tisch des Sicherheitsrates wissen will und auch Stimmung gegen uns gemacht hat, das ist kein Geheimnis. Und es mag auch Stimmen gekostet haben, dass Deutschland im Nahostkonflikt immer eine besondere Verantwortung für Israel wahrnehmen muss.
1: Weniger wegwerfen, mehr recyceln. Das hat sich die Bundesregierung auf die Fahne geschrieben und heute ein neues Programm vorgestellt. Ein wichtiger Punkt, um mehr für Nachhaltigkeit zu sorgen, sollen Unternehmen, Wissenschaft und Zivilgesellschaft besser vernetzt werden. Das ist dringend notwendig, sagte Bundesumweltminister Carsten Schneider.
4: Deutschland ist ein Land mit wenig Rohstoffen, aber die wir haben, die sollten wir auch für die Wirtschaft nutzen. Und die wir importieren müssen, sollten wir dann auch wieder verwerten. Das macht uns unabhängiger. Und es ist ein Thema, das nicht nur wirtschaftliches Potenzial hat, sondern vor allen Dingen die Umwelt auch schützt.
1: Aktuell wird viel über die Rente diskutiert und wie lange wir arbeiten müssen. Eine Studie für die Bertelsmann Stiftung zeigt nun, wenn die Rente mit 63 abgeschafft wird, könnte der Staat pro Rentnerjahrgang rund 9,5 Milliarden Euro sparen. Außerdem würden rund 125.000 meist erfahrene Fachkräfte länger im Job bleiben. Aktuell können alle, die mindestens 45 Beitragsjahre gesammelt haben, in den Ruhestand gehen, bevor das gesetzliche Rentenalter erreicht ist. Der Bundesgerichtshof stärkt Taxis den Rücken. Er hat entschieden, dass Uber-Fahrer nach einer Tour sofort zur Zentrale zurückkehren müssen. Immer wieder kommt es vor, dass ein Uber nach einem Auftrag noch durch die Gegend fährt oder irgendwo parkt und sich wie ein Taxi verhält. Das ist gesetzlich nicht erlaubt. Vor der Fußball-WM in Nordamerika hält sich die Euphorie noch in Grenzen. Das geht aus einer Umfrage der Uni Hohenheim hervor. Die zeigt aber auch, die Stimmung ist etwas besser als vor der WM in Katar. Nur 16% wollen gar kein Spiel sehen, deutlich weniger als vor 4 Jahren.
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1: Im Studio Gisa Weber, schönen guten Abend. Es ist eine kräftige Schlappe für die Bundesregierung. Deutschland sitzt in den kommenden beiden Jahren nicht im UN-Sicherheitsrat. Das hat die Vollversammlung entschieden. Die Konkurrenz war am Ende doch zu stark. Österreich und Portugal konnten sich die beiden nicht ständigen Sitze in dem Gremium sichern. Die Wahl in New York galt im Vorfeld auch als Stimmungstest für das Ansehen der Bundesregierung in der Welt. Bislang war Deutschland noch nie bei so einer Wahl durchgefallen. Mehr recyceln und reparieren statt einfach wegwerfen. Das soll in Deutschland noch stärker gemacht werden. Die Bundesregierung hat dafür ein Programm auf den Weg gebracht. Cornelius Dräger.
2: Vor allem bei wichtigen Rohstoffen, die wir aktuell meist importieren, soll die Recyclingquote erhöht werden. Schwarz-Rot will Unternehmen, Wissenschaft und Zivilgesellschaft außerdem noch besser vernetzen, um für mehr Nachhaltigkeit zu sorgen. Viele haben zu Hause noch Elektroschrott, der nutzlos in der Schublade liegt, aber den man noch gebrauchen kann. Alte Handys zum Beispiel, die enthalten etwa Gold, Silber und seltene Erden. In den deutschen Haushalten gibt es fast 170 Millionen ungenutzte Smartphones.
1: Aktuell wird viel über die Rente diskutiert und wie lange wir arbeiten müssen. Eine Bertelsmann-Studie zeigt nun, eine Abschaffung der Rente mit 63 würde die Staatskasse massiv entlasten und beim Fachkräftemangel helfen. Fabian Hoffmann hat die Details.
3: Pro Rentnerjahrgang könnte der Staat rund 9,5 Milliarden Euro sparen, heißt es. Außerdem würden damit rund 125.000 meist erfahrene Fachkräfte länger im Job bleiben. Die Studie fordert allerdings auch Ausnahmen für Menschen, die etwa gesundheitliche Probleme haben. Aktuell können alle, die mindestens 45 Beitragsjahre gesammelt haben, in den Ruhestand gehen, bevor das gesetzliche Rentenalter erreicht ist. Jedes Jahr machen das rund eine Viertelmillion Menschen.
1: Kurz vor Beginn des Wirtschaftsforums in St. Petersburg hat die Ukraine die Stadt angegriffen. Es gab Drohnenattacken auf Energie- und Militäranlagen. Kiew will damit das dreitägige Wirtschaftsforum stören, an dem auch der russische Präsident Putin teilnehmen soll. 1860 München steht erneut vor einem Zwangsabstieg in die Fußball-Regionalliga. Wie der Traditionsklub mitteilt, hat Investor Ismaik eine Finanzierungszusage nicht eingehalten. Wegen des fehlenden Geldes bekommt der Verein demnach keine Lizenz für die dritte Liga.
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1: Im Studio Philipp Nützig. Schönen guten Abend. Es ist ein Debakel für die Bundesregierung. Deutschland sitzt in den kommenden beiden Jahren nicht im UN-Sicherheitsrat. Silas Quiring berichtet.
2: Bei der Wahl in New York hat sich die UN-Vollversammlung gegen Deutschland und für Österreich und Portugal entschieden. Beide Länder sind jetzt nicht ständige Mitglieder im Sicherheitsrat. Es ist eine bittere Pille, die Schwarz-Rot jetzt schlucken muss. Seit Tagen hat der Bundesaußenminister Wadephul die Werbetrommel gerührt, ohne Erfolg. Der UN-Sicherheitsrat ist das wichtigste Gremium der Vereinten Nationen. Er kann Sanktionen verhängen oder auch militärische Einsätze genehmigen. Bislang war Deutschland bei so einer Wahl noch nie durchgefallen.
1: In Deutschland soll mehr recycelt werden. Die Bundesregierung hat nun ein Programm dafür auf den Weg gebracht. Vor allem bei wichtigen Rohstoffen, die wir aktuell meist importieren, soll die Recyclingquote erhöht werden. Umweltminister Carsten Schneider.
3: Wir wollen Unternehmen mit neuen Partnern zusammenbringen, dass die Wertschöpfungsketten geschlossen werden, die heute noch lückenhaft sind. Ich denke jetzt beispielsweise an die Verwendung von Stahlschrott für Bahnschienen. Wir werden aber auch ein neues Förderprogramm für die Kreislaufwirtschaft starten. Es wird sich insbesondere um die Unterstützung für innovative Produktionsverfahren richten, die Wiedergewinnung kritischer Rohstoffe und aber auch für digitale Anwendung.
1: In Hessen darf der Verfassungsschutz die AfD beobachten. Die Partei wird als rechtsextremer Verdachtsfall eingestuft. Das hat das Verwaltungsgericht in Wiesbaden entschieden. Da heißt es, es gebe genug Hinweise, dass die AfD gegen die freiheitlich-demokratische Grundordnung vorgehen will. Eine richtige Euphorie kurz vor der Fußball-WM gibt's im Moment noch nicht. Die Stimmung ist aber immerhin besser als vor dem letzten Turnier in Katar. Das zeigt eine Umfrage der Uni Hohenheim. Nur 16% der Deutschen wollen gar keine Spiele der WM in den USA, Kanada und Mexiko schauen. Bei der WM in Katar vor 4 Jahren waren es noch deutlich mehr. Dass die DFB-Elf diesmal besonders weit kommt, halten nur die wenigsten für realistisch. Mehr als die Hälfte geht davon aus, dass spätestens im Viertelfinale Schluss ist.
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1: Im Studio Philipp Nützig. Schönen guten Abend. Zum ersten Mal überhaupt ist Deutschland bei einer Wahl zum nicht ständigen Mitglied im Sicherheitsrat der Vereinten Nationen gescheitert. Die Vollversammlung entschied sich deutlich für die Mitbewerber Portugal und Österreich. Eine herbe Niederlage und echte Enttäuschung, sagt Bundesaußenminister Johann Wadephul. Zu viele Länder hätten offenbar Probleme mit den Positionen der Bundesregierung.
2: Da ist unsere felsenfeste Unterstützung für die Ukraine.
3: Dass Russland eine solche Stimme nicht am Tisch des Sicherheitsrates wissen will und auch Stimmung gegen uns gemacht hat, das ist kein Geheimnis. Und es mag auch Stimmen gekostet haben, dass Deutschland im Nahostkonflikt immer eine besondere Verantwortung für Israel wahrnehmen muss.
1: Künftig sollen in Deutschland mehr Rohstoffe aus Abfällen wiedergewonnen werden. Die Bundesregierung hat heute ein entsprechendes Programm auf den Weg gebracht. Das Ziel: wertvolle Stoffe etwa aus alten Batterien und Akkus weiter nutzen. Damit sollen wir auch unabhängiger von Importen werden. Es geht etwa um seltene Erden, die aktuell vor allem aus China kommen. Der Bund will in die Kreislaufwirtschaft rund 250 Millionen Euro stecken, so Umweltminister Schneider. Eine richtige Euphorie kurz vor der Fußball-WM gibt es im Moment noch nicht. Die Stimmung ist aber immerhin besser als vor dem letzten Turnier in Katar. Das zeigt eine Umfrage der Uni Hohenheim. Mehr von Tom Husse.
4: Nur 16% der Deutschen wollen überhaupt keine Spiele der WM in den USA, Kanada und Mexiko schauen. Bei der WM in Katar vor 4 Jahren waren es noch mal deutlich mehr. Dass die DFB-Elf diesmal besonders weit kommt, halten nur die wenigsten für realistisch. Mehr als die Hälfte geht davon aus, dass spätestens im Viertelfinale Schluss ist. Die deutsche Nationalmannschaft war gestern in Chicago angekommen und bereitet sich auf die Generalprobe am Samstag gegen Co-Gastgeber USA vor.
1: Der Bundesgerichtshof stärkt Taxis den Rücken. Er hat entschieden, dass Uber-Fahrer nach einer Tour sofort zur Zentrale zurückkehren müssen. Immer wieder kommt es vor, dass ein Uber nach einem Auftrag noch durch die Gegend fährt oder irgendwo parkt und sich wie ein Taxi verhält. Das ist gesetzlich nicht erlaubt.
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1: Im Studio Philipp Nützig. Schönen guten Abend. Große Schlappe für die Bundesregierung bei den Vereinten Nationen. Erstmals ist Deutschland nicht in den UN-Sicherheitsrat gewählt worden. Stattdessen nehmen Portugal und Österreich in den kommenden 2 Jahren einen Platz in dem mächtigen Gremium ein. Deutschland hatte seine Bewerbung deutlich später angekündigt. Der Nachteil war nicht mehr wettzumachen, sagte Außenminister Johann Wadephul.
2: Deutschland war bereit, in den kommenden 2 Jahren einen substanziellen Beitrag zur Arbeit des Sicherheitsrates zu leisten. Wir haben ein gutes Angebot unterbreitet. Es ist klar, das Ergebnis ist eine echte Enttäuschung und es ist eine herbe Niederlage.
1: Auch Deutschlands Position zum Nahostkonflikt dürfte eine Rolle gespielt haben. In Deutschland soll mehr recycelt werden. Die Bundesregierung hat nun ein Programm dafür auf den Weg gebracht. Vor allem bei wichtigen Rohstoffen, die wir aktuell meist importieren, soll die Recyclingquote erhöht werden. Umweltminister Carsten Schneider.
3: Wir wollen Unternehmen mit neuen Partnern zusammenbringen, dass Wertschöpfungsketten geschlossen werden, die heute noch lückenhaft sind. Ich denke jetzt beispielsweise an die Verwendung von Stahlschrott für Bahnschienen. Wir werden aber auch ein neues Förderprogramm für die Kreislaufwirtschaft starten. Es wird sich insbesondere um die Unterstützung für innovative Produktionsverfahren richten, die Wiedergewinnung kritischer Rohstoffe und aber auch für digitale Anwendung.
1: Jeder kennt sie, die kleinen Tüten mit Ketchup, Mayo und Zucker, die es im Restaurant oder Café gibt. Dort haben sie in Zukunft aber ausgedient. Ab 2030 greift in der EU ein Verbot für die Tüten, die man in der Gastro vor Ort bekommt. Damit soll unnötiger Verpackungsmüll vermieden werden. Es gibt allerdings Ausnahmen. Für alle, die ihr Essen und Getränke nach Hause bestellen oder mitnehmen, wird es die kleinen Päckchen auch weiterhin geben. Vor der Fußball-WM in Nordamerika hält sich die Euphorie noch in Grenzen. Das geht aus einer Umfrage der Uni Hohenheim hervor. Die zeigt aber auch, die Stimmung ist etwas besser als vor der WM in Katar. Nur 16% wollen gar kein Spiel sehen, deutlich weniger als vor 4 Jahren.
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1: Im Studio Philipp Nützig. Es ist ein Debakel für die Bundesregierung. Deutschland sitzt in den kommenden beiden Jahren nicht im UN-Sicherheitsrat. Silas Quiring berichtet.
2: Bei der Wahl in New York hat sich die UN-Vollversammlung gegen Deutschland und für Österreich und Portugal entschieden. Beide Länder sind jetzt nicht ständige Mitglieder im Sicherheitsrat. Es ist eine bittere Pille, die Schwarz-Rot jetzt schlucken muss. Seit Tagen hat der Bundesaußenminister Wadephul die Werbetrommel gerührt, ohne Erfolg. Der UN-Sicherheitsrat ist das wichtigste Gremium der Vereinten Nationen. Er kann Sanktionen verhängen oder auch militärische Einsätze genehmigen. Bislang war Deutschland bei so einer Wahl noch nie durchgefallen.
1: Uber-Fahrer müssen nach einer Tour sofort zurück zu ihrem Firmensitz fahren und dürfen nicht auf andere Kunden warten. Das hat der Bundesgerichtshof in Karlsruhe entschieden. Die Einzelheiten von Tom Husse.
3: Immer wieder kommt es vor, dass ein Uber nach einem Auftrag noch durch die Gegend fährt oder irgendwo parkt und sich damit wie ein Taxi verhält. Das dürfen solche Dienstleister aber nicht, so steht es im Personenbeförderungsgesetz. Sie können nach einer abgeschlossenen Fahrt nicht gleich wieder jemanden mitnehmen, Taxis hingegen schon. Geklagt hatte eine Taxigenossenschaft aus Köln.
1: Mehr recyceln und reparieren statt einfach wegwerfen. Das soll in Deutschland noch stärker gemacht werden. Die Bundesregierung hat heute ein Programm dafür auf den Weg gebracht. Vor allem bei wichtigen Rohstoffen, die wir aktuell meist importieren, soll die Recyclingquote erhöht werden. In Hessen darf der Verfassungsschutz die AfD beobachten. Die Partei wird als rechtsextremer Verdachtsfall eingestuft. Das hat das Verwaltungsgericht in Wiesbaden entschieden. Da heißt es, es gebe genug Hinweise, dass die AfD gegen die freiheitlich-demokratische Grundordnung vorgehen will. 1860 München steht erneut vor einem Zwangsabstieg in die Fußballregionalliga. Wie der Traditionsklub mitteilt, hat Investor Ismaik eine Finanzierungszusage nicht eingehalten. Wegen des fehlenden Geldes bekommt der Verein demnach keine Lizenz für die dritte Liga.
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1: Im Studio Philipp Nützig. Zum ersten Mal überhaupt ist Deutschland bei einer Wahl zum nicht ständigen Mitglied im Sicherheitsrat der Vereinten Nationen gescheitert. Die Vollversammlung entschied sich deutlich für die Mitbewerber Portugal und Österreich. Eine herbe Niederlage und echte Enttäuschung, sagt Bundesaußenminister Johann Wadephul. Zu viele Länder hätten offenbar Probleme mit den Positionen.